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Schön, dass du wach bist und dir mit mir die Nacht um die Ohren schlägst. Ganz entspannt, mit ein paar Nachrichten und vor allem jeder Menge Musik. Wir machen es direkt gemütlich. Hier kommt für dich Alan Jackson mit Mercury Blues. Laut drehen und zurücklehnen.

Guten Abend, ihr Nachtschwärmer. Die Nacht ist ja die Zeit für Träume, Gedanken und auch natürlich die besten Songs, die unsere Playlist so zu bieten hat. Lasst uns gemeinsam diese besonderen Stunden genießen. Damit sage ich einen guten Abend zusammen. 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

Guten Abend, ihr Nachtschwärmer. Die Nacht ist ja die Zeit für Träume, Gedanken und auch natürlich die besten Songs, die unsere Playlist so zu bieten hat. Lasst uns gemeinsam diese besonderen Stunden genießen. Damit sage ich einen guten Abend zusammen. 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

0: 3 Uhr.
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2: Alternative, die Neuigkeiten mit Tore, hallo. Das US-Militär hat nach eigenen Angaben eine zweite Angriffswelle gegen den Iran gestartet. Ziele seien militärische Einrichtungen, mit denen iranische Kräfte Handelsschiffe in der Straße von Hormus bedroht haben sollen. Iranische Staatsmedien melden Explosionen in mehreren Städten. US-Präsident Donald Trump droht zudem mit Angriffen auf zivile Infrastruktur, fordert aber weiterhin Verhandlungen. Bei der Mittwochsziehung von Lotto 6 aus 49 wurden die Zahlen 7, 11, 35, 37, 39 und 42 ermittelt. Die Superzahl ist 1. Im Spiel 77 lautet die Gewinnzahl 0640050 bei Super 6429382. Im Jackpot liegen rund 50 Millionen Euro. Alle Angaben sind ohne Gewähr. In Osnabrück sollen moderne Autos mobile Blitzeranhänger falsch erkennen und innerorts auf 80 km pro Stunde beschleunigen. Ein Leser berichtet von entsprechenden Fällen bei einem Ford Mustang Mach-E und einem BMW i1. Die Stadt verweist darauf, dass bislang keine Einsprüche wegen solcher Fehlinterpretationen vorliegen und sieht daher weiterhin keinen Handlungsbedarf.
3: Ja, Tore, lass uns das Wetter in Osnabrück anschauen. Aktuell klarer Himmel, fast keine Wolken, etwa 19 Grad, nur ein laues Lüftchen. Perfekt, wenn dir Dunkelheit egal ist. Später in der Nacht ziehen nach und nach immer mehr Wolken auf, bis der Himmel am frühen Morgen ziemlich zu ist. Aber es bleibt trocken, der Wind bleibt gemütlich. Heute meist grau mit ein paar freundlichen Lücken, nur leichtes Getröpfel möglich. Früh um 17 Grad, später bis 25 Grad, dazu nur sanfter bis etwas lebhafter Wind. Morgen unter dickem Wolkendeckel, kaum Sonne, vereinzelt ein paar Tropfen, aber nichts Wildes. Früh um 15 Grad, tagsüber bis 29 Grad, der Wind bleibt eher schüchtern. Übermorgen wieder grauer Deckel, kaum Regen in Sicht. Morgens etwa 14 Grad, maximal rund 22 Grad, insgesamt ein ruhiger, aber nicht gerade Postkartentag.
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5: Rund um Ibbenbüren hast du gleich mehrere Vollsperrungen. Zwischen der Münsterstraße und der Autobahn 30 ist die Strecke komplett dicht wegen Bauarbeiten. Du kommst dort im Moment gar nicht durch. Ebenfalls gesperrt ist der Abschnitt zwischen der Abfahrt der B219 und der Münsterstraße nahe Ibbenbüren. Auch hier läuft wegen Bauarbeiten nichts. Und dann noch in Ibbenbüren selbst. Zwischen Markweg und Tecklenburger Damm ist auf wenigen Dutzend Metern komplett gesperrt. Fahr da am besten weiträumig außenrum und komm sicher an dein Ziel. Gute Fahrt!
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6: Guten Abend, du Nachteule. Hier ist Heiko bei Schlaflos in Osnabrück auf Hase Radio. Schön, dass du wach bist und bei uns gelandet bist. Wir begleiten dich durch die Nacht mit frischen Infos aus Osnabrück. Dazu ganz viel Musik zum Träumen und Abschalten. Und jetzt lehnen wir uns zurück. Hier ist Carly Simon mit You Belong to Me.

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1: The original is ambiguous. Possible German translations. Nach den schweren Erdbeben im Juni in Venezuela sind nach Angaben des Parlamentspräsidenten Jorge Rodriguez inzwischen 4.829 Tote bestätigt, 16.740 Menschen wurden verletzt, 17.907 bleiben obdachlos. Die Europäische Union stellt weitere 20 Millionen Euro Hilfe bereit. Zudem besucht die zuständige EU-Kommissarin Hajja Labib Hilfspartner und Behörden in Caracas. Bei der Mittwochsziehung von Lotto 6 aus 49 wurden die Zahlen 7, 11, 35, 37, 39 und 42 ermittelt. Die Superzahl ist 1. Im Spiel 77 lautet die Gewinnzahl 0640050 bei Super 6429382. Im Jackpot liegen rund 50 Millionen Euro. Alle Angaben sind ohne Gewähr. In Osnabrück sollen moderne Autos mobile Blitzeranhänger falsch erkennen und innerorts auf 80 km pro Stunde beschleunigen. Ein Leser berichtet von entsprechenden Fällen bei einem Ford Mustang Mach-E und einem BMW i1. Die Stadt verweist darauf, dass bislang keine Einsprüche wegen solcher Fehlinterpretationen vorliegen und sieht daher weiterhin keinen Handlungsbedarf.
2: Ja, Tore, lass uns das Wetter in Osnabrück anschauen. Aktuell klarer Himmel, fast keine Wolken, etwa 19 Grad, nur ein laues Lüftchen. Perfekt, wenn dir Dunkelheit egal ist. Später in der Nacht ziehen nach und nach immer mehr Wolken auf, bis der Himmel am frühen Morgen ziemlich zu ist. Aber es bleibt trocken, der Wind bleibt gemütlich. Heute meist grau mit ein paar freundlichen Lücken, nur leichtes Getröpfel möglich. Früh um 17 Grad, später bis 25 Grad, dazu nur sanfter bis etwas lebhafter Wind. Morgen unter dickem Wolkendeckel, kaum Sonne, vereinzelt ein paar Tropfen, aber nichts Wildes. Früh um 15 Grad, tagsüber bis 29 Grad, der Wind bleibt eher schüchtern. Übermorgen wieder grauer Deckel, kaum Regen in Sicht. Morgens etwa 14 Grad, maximal rund 22 Grad, insgesamt ein ruhiger, aber nicht gerade Postkartentag.
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4: Rund um Ibbenbüren hast du gleich mehrere Sperrungen. Zwischen der Münsterstraße und der Auffahrt zur A30 nahe Ibbenbüren ist die Strecke wegen Bauarbeiten voll gesperrt. Außerdem ist die Verbindung von der B219 Abfahrt 11b bis zur Münsterstraße nahe Ibbenbüren ebenfalls komplett dicht. Ebenfalls wegen Bauarbeiten. Und auch zwischen Markweg und Tecklenburger Damm nahe Ibbenbüren kommst du wegen einer Vollsperrung im Moment nicht durch. Fahr hier am besten weiträumig über die umliegenden Straßen und pass gut auf. Gute und sichere Fahrt dir.
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5: Moin du Nachteule, hier ist Heiko bei Schlaflos in Osnabrück auf Hase Radio. Schön, dass du wach bist und mit mir durch die Nacht cruisest. Wir begleiten dich mit den wichtigsten Infos aus Oss und ganz viel Musik zum Abschalten. Und jetzt wird's ein bisschen heißer. Hier kommt für dich House Fire von Tyler Childers. Laut drehen und genießen.

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1: Guten Morgen, Osnabrück. Guten Morgen, Heiko. Na, wieder wach oder noch im Energiesparmodus?
2: Ich bin im Turbo, mein Lieber. Wobei, einer in Osnabrück ist jetzt eher im Ruhemodus, hinter Mauern, oder?
1: Ja, die Bundespolizei am Hauptbahnhof. Früher Morgen, Streife und zack, ein gesuchter Mann im Fahndungssystem. Hat seine Geldstrafe nicht gezahlt und darf jetzt Ersatzprogramm im Gefängnis machen.
2: Das ist so die härteste Art von Lastschrift nicht durchgegangen. Pro-Tipp, wenn ihr Post von der Staatsanwaltschaft bekommt, nicht als Werbung einsortieren. Und wer wissen will, wofür genau und wie das lief, die Details stehen bei den Kolleginnen und Kollegen von hasepost.de.
1: Stichwort Turbo. Heute stehen in Osnabrück wieder mobile Blitzer an. Unter anderem Sutthauser Straße, dazu Wersener Straße. Klingt nach Fuß vom Gastag, oder?
2: Ja, da ist Kilometer pro Stunde mal wirklich wörtlich zu nehmen. Also, Leute, kein Formel-1-Modus durch die Stadt. Spart Geld, Nerven und verlängert die Lebenserwartung eurer Bremsen.
1: Vom Bremsen zur Wahlwerbung, auch ein spannender Übergang. In

0: der Fritz-Behrens-Straße in Ebersburg fühlen sich einige ziemlich überfahren, nur eben politisch.
1: Ja, da hat die SPD ihren Haustürwahlkampf sehr ernst genommen. Flyer nicht im Briefkasten, wo keine Werbung steht, sondern direkt vor die Wohnungstüren gelegt, als Besuchserinnerung.
0: Das ist wie, nein, nein, das ist keine Pizza, das ist nur ein sehr belegter Informationskreis aus Teig.
1: Genau, juristisch ist das alles ziemlich knifflig, denn eigentlich soll der Wunsch, keine Werbung, auch für Parteien gelten. Ob der Hausflur da ein Schlupfloch ist, ist eben die große Frage.
0: Und nebenbei haben viele wohl auch keinen Bock, dass fremde Leute einfach durchs Treppenhaus spazieren, nur weil die Haustür mal offen steht.
1: Eben, Hausrecht bleibt Hausrecht, auch wenn Wahlkampf ist. Wenn euch sowas nervt, freundlich aber klar sagen. Oder das gute alte Hausierer haben Hausverbot-Schild wieder aufhängen.
0: Wenn ihr euch tiefer in diese Wahlkampfakrobatik einlesen wollt, mehr Hintergründe und ständig frische Nachrichten aus Osnabrück findet ihr natürlich auf hasepost.de.
1: Wir sind raus für heute, Leute. Kommt gut durch den Tag, fahrt entspannt, zahlt eure Strafen rechtzeitig, dann hört ihr uns auch morgen früh wieder und nicht die Zellentür.
0: Bis morgen, Osnabrück. Bleibt freundlich, aber klar, auch an der Wohnungstür.
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0: Behörden noch nicht gefunden. Bei der Mittwochsziehung von Lotto 6 aus 49 wurden die Zahlen 7, 11, 35, 37, 39 und 42 ermittelt. Die Superzahl ist 1. Im Spiel 77 lautet die Gewinnzahl 0640050 bei Super 6429382. Im Jackpot liegen rund 50 Millionen Euro. Alle Angaben sind ohne Gewähr. In Osnabrück sollen moderne Autos mobile Blitzeranhänger falsch erkennen und innerorts auf 80 km pro Stunde beschleunigen. Ein Leser berichtet von entsprechenden Fällen bei einem Ford Mustang Mach-E und einem BMW i1. Die Stadt verweist darauf, dass bislang keine Einsprüche wegen solcher Fehlinterpretationen vorliegen und sieht daher weiterhin keinen Handlungsbedarf. Soweit die Nachrichten. Hanna, was macht das Wetter?
1: Ja, Tore, lass uns das Wetter in Osnabrück anschauen. Heute bleibt es größtenteils grau, nur selten leichter Regen. Es wird bis etwa 24 Grad warm, der Wind weht die meiste Zeit nur schwach, oft ist es fast windstill. Morgen siehst du wieder viele Wolken, aber meist bleibt es trocken, nur vereinzelt ein paar Tropfen. Mit rund 28 Grad wird es sommerlich warm, dazu ein sanfter bis leicht spürbarer Wind. Am folgenden Tag weiter viele Wolken, kaum Regen, maximal etwa 22 Grad, insgesamt ruhiges, unspektakuläres Wetter.
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3: Schauen wir uns den Verkehr in und um Osnabrück an. Zwischen der Münsterstraße und der Autobahn 30 bei Ibbenbüren ist die Strecke wegen Straßenbauarbeiten komplett gesperrt. Ebenso kommst du zwischen der Bundesstraße 219 Abfahrt 11b und der Münsterstraße bei Ibbenbüren wegen Straßenbauarbeiten nicht durch. Auch hier ist voll gesperrt. Und in Ibbenbüren ist außerdem die Verbindung zwischen dem Tecklenburger Damm und dem Markweg komplett dicht. Fahr am besten weiträumig über die umliegenden Straßen und bleib entspannt unterwegs. Gute und sichere Fahrt dir.
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4: Moin Osnabrück, guten Morgen hier auf Hase Radio. Es ist kurz nach fünf, der Kaffee läuft hoffentlich schon und wir bringen dich entspannt in den Tag. Mit frischer Musik, Nachrichten aus aller Welt und allem Wichtigen aus Stadt und Landkreis. Bleib einfach wach bei uns, hier kommt für dich ganz smooth Sabrina Carpenter mit ihrem neuen Track Taste.
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1: Hier ist Hans am Mikrofon mit den lokalen Nachrichten. Der israelische Rüstungskonzern Rafael plant laut Medien eine Produktion von Iron Dome-Raketen in Indien. Zuvor war das Volkswagen-Werk Osnabrück als Standort für Teile des Systems im Gespräch. Hintergrund sind dem Vernehmen nach Einwände des Großaktionärs Katar gegen eine Zusammenarbeit von Volkswagen mit Rafael. Für die rund 2300 Beschäftigten in Osnabrück wächst damit die Unsicherheit, ob nach dem Auslaufen der Fahrzeugproduktion neue Rüstungsaufträge und damit Arbeitsplätze wegfallen. Bei einem Feuerwehreinsatz in der Nobbenburger Straße in Osnabrück wurde niemand verletzt, der Sachschaden blieb gering. Anwohner hatten gegenüber der Hauptfeuerwache Rauch bemerkt und richtigerweise den Notruf 112 gewählt. Die Feuerwehr fand im Keller eines Mehrfamilienhauses ein Glutnest in einem Sack mit Holzpellets und löschte es mit CO2. Das Gebäude wurde anschließend belüftet. Im Juni wurde in Bramsche während des Urlaubs eine Familie Opfer eines Einbruchs. Die Täter kappten die Überwachungskameras, verwüsteten das Haus, ließen in der Küche Wasser laufen und überfluteten auch den Keller, wodurch hoher Sachschaden entstand. Zudem stahlen sie Elektronikgeräte, Zigaretten und Alkohol. Die Familie warnt andere Urlauber, Häuser bestmöglich zu sichern und ruft Betroffene zu Erfahrungsberichten auf, um gemeinsam für mehr Sicherheit in Bramsche zu sorgen. Die Polizei ermittelt. Das waren die aktuellen Meldungen aus unserer Region.

Hits. Egal zu welcher Uhrzeit und ja, auch zu dieser frühen Morgenstunde begrüßen wir alle Hörerinnen und Hörer und damit einen schönen guten Morgen zusammen. Wir haben natürlich an diesem Morgen alles, was wichtig ist, als kompakte Infos und auch die beste Musik zum Wachwerden. Und ich glaube, genau damit machen wir jetzt auch weiter. Also, Musik ab!

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1: Das Neueste. Hier ist Tore. Hallo. Im zentralafrikanischen Kongo breitet sich Ebola weiter schnell aus. Nach Regierungsangaben wurden bislang 2011 Infektionen und 754 Todesfälle erfasst, vor allem in einer Provinz an der Grenze zu Uganda. Nach Angaben der Weltgesundheitsorganisation gehen mindestens 80% der neuen Fälle auf unbekannte Übertragungsketten zurück. Einen Patient Null haben die Behörden noch nicht gefunden. In Osnabrück sind am 16. Juli 2026 mobile Geschwindigkeitskontrollen gemeldet. Nach ersten Angaben stehen Blitzer unter anderem an der Sutthauser Straße und an der Wersener Straße. Die Informationen stammen aus Leserhinweisen und öffentlich zugänglichen Meldungen und erheben keinen Anspruch auf Vollständigkeit oder Richtigkeit.

0: 82. Im Jackpot liegen rund 50 Millionen Euro. Alle Angaben sind ohne Gewähr.
1: Ja, Tore, lass uns das Wetter in Osnabrück anschauen. Heute bleibt es größtenteils grau, nur selten leichter Regen. Es wird bis etwa 24 Grad warm, der Wind weht die meiste Zeit nur schwach, oft ist es fast windstill. Morgen siehst du wieder viele Wolken, aber meist bleibt es trocken, nur vereinzelt ein paar Tropfen. Mit rund 28 Grad wird es sommerlich warm, dazu ein sanfter bis leicht spürbarer Wind. Am folgenden Tag weiter viele Wolken, kaum Regen, maximal etwa 22 Grad, insgesamt ruhiges, unspektakuläres Wetter.
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3: Schauen wir uns den Verkehr in und um Osnabrück an. Zwischen der Münsterstraße und der Autobahn 30 bei Ibbenbüren ist die Strecke wegen Bauarbeiten komplett gesperrt. Ebenfalls bei Ibbenbüren ist die Verbindung von der B219 Abfahrt 11b zur Münsterstraße auf rund einem Drittel Kilometer voll gesperrt. Auch hier wegen Bauarbeiten. Und in Ibbenbüren ist der kurze Abschnitt zwischen Markweg und Tecklenburger Damm auf weniger als 100 Metern komplett dicht. Fahr dort am besten weiträumig über die umliegenden Straßen und komm sicher an dein Ziel.
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4: Moin, hier ist Heiko auf Hase Radio, deinem Sender für Osnabrück und die Region. Schön, dass du früh mit uns in den Tag startest. Wir halten dich wach mit frischer Musik, Nachrichten aus aller Welt und allem Wichtigen von hier vor Ort. Und jetzt wird's richtig stark. Hier kommen David Guetta und Sia mit Beautiful People. Viel Spaß!

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einen wundervollen guten Morgen an alle. Ganz egal, was ihr gerade macht, ich sorge auf jeden Fall dafür, dass ihr mit einem Lächeln in den Tag startet. Gute Musik, gute Stimmung und ihr seid mittendrin hier bei Hase Radio. Guten Morgen!

einen wundervollen guten Morgen an alle. Ganz egal, was ihr gerade macht, ich sorge auf jeden Fall dafür, dass ihr mit einem Lächeln in den Tag startet. Gute Musik, gute Stimmung und ihr seid mittendrin hier bei Hase Radio. Guten Morgen!

0: zurück. 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
1: Guten Morgen Osnabrück, guten Morgen Heiko. Na, wieder wach oder noch im Energiesparmodus?
2: Ich bin im Turbo, mein Lieber. Wobei, einer in Osnabrück ist jetzt eher im Ruhemodus, hinter Mauern, oder?
1: Ja, die Bundespolizei am Hauptbahnhof. Früher Morgen, Streife und zack, ein gesuchter Mann im Fahndungssystem. Hat seine Geldstrafe nicht gezahlt und darf jetzt Ersatzprogramm im Gefängnis machen.
2: Das ist so die härteste Art von Lastschrift nicht durchgegangen. Pro-Tipp, wenn ihr Post von der Staatsanwaltschaft bekommt, nicht als Werbung einsortieren. Und wer wissen will, wofür genau und wie das lief, die Details stehen bei den Kolleginnen und Kollegen von hasepost.de.
1: Stichwort Turbo. Heute stehen in Osnabrück wieder mobile Blitzer an. Unter anderem Sutthauser Straße, dazu Wersener Straße. Klingt nach Fuß vom Gastag, oder?
2: Ja, da ist Kilometer pro Stunde mal wirklich wörtlich zu nehmen. Also, Leute, kein Formel-1-Modus durch die Stadt. Spart Geld, Nerven und verlängert die Lebenserwartung eurer Bremsen.
1: Vom Bremsen zur Wahlwerbung, auch ein spannender Übergang. In der Fritz-Behrens-Straße in Ebersburg fühlen sich einige ziemlich überfahren, nur eben politisch.
2: Ja, da hat die SPD ihren Haustürwahlkampf sehr ernst genommen. Flyer nicht im Briefkasten, wo keine Werbung steht, sondern direkt vor die Wohnungstüren gelegt, als Besuchserinnerung.
1: Das ist wie, nein, nein, das ist keine Pizza, das ist nur ein sehr belegter Informationskreis aus Teig.
2: Genau, juristisch ist das alles ziemlich knifflig, denn eigentlich soll der Wunsch, keine Werbung, auch für Parteien gelten. Ob der Hausflur da ein Schlupfloch ist, ist eben die große Frage.
1: Und nebenbei haben viele wohl auch keinen Bock, dass fremde Leute einfach durchs Treppenhaus spazieren, nur weil die Haustür mal offen steht.
2: Eben, Hausrecht bleibt Hausrecht, auch wenn Wahlkampf ist. Wenn euch sowas nervt, freundlich, aber klar sagen. Oder das gute alte Hausierer haben Hausverbot-Schild wieder aufhängen.
1: Wenn ihr euch tiefer in diese Wahlkampfakrobatik einlesen wollt, mehr Hintergründe und ständig frische Nachrichten aus Osnabrück findet ihr natürlich auf hasepost.de.
2: Wir sind raus für heute, Leute. Kommt gut durch den Tag, fahrt entspannt, zahlt eure Strafen rechtzeitig, dann hört ihr uns auch morgen früh wieder und nicht die Zellentür.
1: Bis morgen, Osnabrück. Bleibt freundlich, aber klar, auch an der Wohnungstür.
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1: Hier ist Hans mit den aktuellen Meldungen aus der Region. Willkommen zu den Lokalnachrichten. Der israelische Rüstungskonzern Rafael plant laut Medien eine Produktion von Iron Dome-Raketen in Indien. Zuvor war das Volkswagenwerk Osnabrück als Standort für Teile des Systems im Gespräch. Hintergrund sind dem Vernehmen nach Einwände des Großaktionärs Katar gegen eine Zusammenarbeit von Volkswagen mit Rafael. Für die rund 2300 Beschäftigten in Osnabrück wächst damit die Unsicherheit, ob nach dem Auslaufen der Fahrzeugproduktion neue Rüstungsaufträge und damit Arbeitsplätze wegfallen. Bei einem Feuerwehreinsatz in der Nobbenburger Straße in Osnabrück wurde niemand verletzt, der Sachschaden blieb gering. Anwohner hatten gegenüber der Hauptfeuerwache Rauch bemerkt und richtigerweise den Notruf 112 gewählt. Die Feuerwehr fand im Keller eines Mehrfamilienhauses ein Glutnest in einem Sack mit Holzpellets und löschte es mit CO2. Das Gebäude wurde anschließend belüftet. Am 16. Juli 2026 sind in Osnabrück erneut mobile Geschwindigkeitskontrollen angekündigt. Bitte halten Sie sich an die vorgeschriebenen Tempolimits und passen Sie Ihre Fahrweise den aktuellen Verkehrsverhältnissen an. Heute gemeldete Standorte: Sutthauser Straße, Wersener Straße. Alle Angaben basieren auf Leserhinweisen und öffentlich zugänglichen Quellen und sind ohne Gewähr. Das waren die Meldungen aus unserer Region.

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Mit Tore Laufenberg. Am 7.7.1969, heute vor 57 Jahren, begann in den Abbey Road Studios eine kleine Revolution, bei der George Harrison das Licht fürs Finale anschaltete. Nach Monaten, in denen Applecore mehr an Verträgen als an Gitarren hing, beschloss Harrison, dem Bürotrubel zu entkommen. Er sacked off Apple und fuhr zu Eric Claptons Landhaus Hurtwood Edge in Ewhurst, Surrey. Es war frühsommerliche Erleichterung nach einem langen englischen Winter. Harrison lief im Garten herum mit einer von Claptons Akustikgitarren, setzte einen Kapodaster auf den siebten Bund und plötzlich war da diese unverwechselbare Figur in D-Dur. Clapton saß mit ihm oben am Feld und aus entspanntem Zupfen wuchs die Melodie, die später als Here Comes the Sun weltberühmt werden sollte. Harrison selbst sprach von der Befreiung. Kein Buchhalter, kein Meeting, nur Sonne und ein offenes Ohr. Die Arbeit wurde zu Ende gebracht. Ein Urlaub in Sardinien, einige Ergänzungen, dann zurück nach London und Studioarbeit im Juli-August 1969. Am 7. Juli, dem 29. Geburtstag von Ringo, fiel der erste Ton der Aufnahme. John

Dann fehlte auf diesem Track und das ließ Raum für Harrisons Stimme und Arrangement. Gemeinsam mit Something markierten diese Lieder seinen kreativen Höhepunkt im Beatles-Kanon und veränderten die Wahrnehmung innerhalb und außerhalb der Band. Das ist die Geschichte einer Flucht in einen Garten, die zu einem der warmesten, dauerhaftesten Stücke der Rockgeschichte führte. Ein kleiner Sonnenaufgang im Schatten großer Konflikte. Weiter geht's mit Strawberry Fields Forever.

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1: Literal mit mir, Tore. Hallo. Forschende des Instituts für Wirtschaftsanalyse in Spanien haben ein neues Instrument entwickelt, das den klimabedingten Rückgang landwirtschaftlicher Erträge weltweit misst. Der Index CADI zeigt, dass global bereits etwa jeder sechste Acker über 10% seines Potenzials verloren hat. Besonders betroffen sind tropische Regionen, während einige nördliche Gebiete zulegen. Laut Studie könnten bis Mitte des Jahrhunderts fast die Hälfte der Weltbevölkerung in betroffenen Regionen leben. In Osnabrück sind am 16. Juli 2026 mobile Geschwindigkeitskontrollen gemeldet. Nach ersten Angaben stehen Blitzer unter anderem an der Sutthauser Straße und an der Wersener Straße. Die Informationen stammen aus Leserhinweisen und öffentlich zugänglichen Meldungen und erheben keinen Anspruch auf Vollständigkeit oder Richtigkeit. Bei der Mittwochsziehung von Lotto 6 aus 49 wurden die Zahlen 7, 11, 35, 37, 39 und 42

0: 1973 ermittelt. Die Superzahl ist 1. Im Spiel 77 lautet die Gewinnzahl 0640050 bei Super 6429382. Im Jackpot liegen rund 50 Millionen Euro. Alle Angaben sind ohne Gewähr.
1: Ja, Tore, lass uns das Wetter in Osnabrück anschauen. Heute bleibt es größtenteils grau, nur selten.

0: sanfter bis leicht spürbarer Wind. Am folgenden Tag weiter viele Wolken, kaum Regen, maximal etwa 22 Grad, insgesamt ruhiges, unspektakuläres Wetter.
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2: Ein Blick auf den Verkehr in und um Osnabrück. Zwischen der Münsterstraße und der Auffahrt zur A30 bei Ibbenbüren ist die Strecke wegen Bauarbeiten voll gesperrt. Auch die Verbindung von der B219 Abfahrt 11B zur Münsterstraße bei Ibbenbüren ist komplett dicht. Außerdem ist der kurze Abschnitt zwischen Tecklenburger Damm und Markweg in Ibbenbüren voll gesperrt. Fahr dort am besten weiträumig über die umliegenden Straßen und pass gut auf. Gute und sichere Fahrt dir.
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3: Guten Morgen, du bist bei Hase Radio, dem Sound für Osnabrück und das ganze Umland. Schön, dass du so früh schon mit uns wach bist. Wir bringen dich entspannt und bestens informiert durch den Morgen. Mit frischen News aus der Welt und direkt von nebenan. Und jetzt wird's kosmisch. Hier kommt für dich Supernova Love von Ive und David Guetta.

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1: Hier ist Hans mit den aktuellen Meldungen aus der Region. Willkommen zu den Lokalnachrichten. Der israelische Rüstungskonzern Rafael plant laut Medien eine Produktion von Iron Dome-Raketen in Indien. Zuvor war das Volkswagenwerk Osnabrück als Standort für Teile des Systems im Gespräch. Hintergrund sind dem Vernehmen nach Einwände des Großaktionärs Katar gegen eine Zusammenarbeit von Volkswagen mit Rafael. Für die rund 2300 Beschäftigten in Osnabrück wächst damit die Unsicherheit, ob nach dem Auslaufen der Fahrzeugproduktion neue Rüstungsaufträge und damit Arbeitsplätze wegfallen. Bei einem Feuerwehreinsatz in der Nobbenburger Straße in Osnabrück wurde niemand verletzt. Der Sachschaden blieb gering. Anwohner hatten gegenüber der Hauptfeuerwache Rauch bemerkt und richtigerweise den Notruf 112 gewählt. Die Feuerwehr fand im Keller eines Mehrfamilienhauses ein Glutnest in einem Sack mit Holzpellets und löschte es mit CO2. Das Gebäude wurde anschließend belüftet. Am 16. Juli 2026 sind in Osnabrück erneut mobile Geschwindigkeitskontrollen angekündigt. Bitte halten Sie sich an die vorgeschriebenen Tempolimits und passen Sie Ihre Fahrweise den aktuellen Verkehrsverhältnissen an. Heute gemeldete Standorte: Sutthauser Straße, Wersener Straße. Alle Angaben basieren auf Leserhinweisen und öffentlich zugänglichen Quellen und sind ohne Gewähr. Das waren die lokalen Nachrichten.

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1: Tora, Mikrofon, hallo. Im Euroraum hat sich der Anstieg der Lebensmittelpreise zuletzt deutlich verlangsamt. Nach einer Schnellschätzung von Eurostat sank die Lebensmittelinflation von 2,5% im Dezember 2025 auf 1,6% im Juni 2026. Ökonomen von Oxford Economics und der Deutschen Bank erwarten jedoch, dass höhere Rohstoffpreise, Wetterextreme und teurere Energie- und Düngemittel die Lebensmittelteuerung ab dem kommenden Jahr wieder anziehen lassen. In Osnabrück sind am 16. Juli 2026 mobile Geschwindigkeitskontrollen gemeldet. Nach ersten Angaben stehen Blitzer unter anderem an der Sutthauser Straße und an der Wersener Straße. Die Informationen stammen aus Leserhinweisen und öffentlich zugänglichen Meldungen und erheben keinen Anspruch auf Vollständigkeit oder Richtigkeit. Bei der Mittwochsziehung von Lotto 6 aus 49 wurden die Zahlen 7, 11, 35, 37, 39 und 42 ermittelt. Die Superzahl ist 1. Im Spiel 77 lautet die Gewinnzahl 0640050 bei Super 6429382. Im Jackpot liegen rund 50 Millionen Euro. Alle Angaben sind ohne Gewähr.
2: Ja, Tore, lass uns das Wetter in Osnabrück anschauen. Heute bleibt es größtenteils grau, nur selten leichter Regen. Es wird bis etwa 24 Grad warm, der Wind weht die meiste Zeit nur schwach, oft ist es fast windstill. Morgen siehst du wieder viele Wolken, aber meist bleibt es trocken, nur vereinzelt ein paar Tropfen. Mit rund 28 Grad wird es sommerlich warm, dazu ein sanfter bis leicht spürbarer Wind. Am folgenden Tag weiter viele Wolken, kaum Regen.

0: maximal etwa 22 Grad. Insgesamt ruhiges und spektakuläres Wetter.
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0: Bauarbeiten. Und zwischen dem Markweg und dem Tecklenburger Damm bei Ibbenbüren kommst du auch nicht durch. Die Straße ist dort vollständig dicht. Fahr am besten großräumig um die Bereiche herum und bleib vorsichtig unterwegs. Gute und sichere Fahrt dir.
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2: Guten Morgen, du frühaufstehender Hase. Hier ist Heiko auf Haseradio, deinem Sender für Osnabrück und die Region. Gleich gibt's frische Nachrichten aus der Welt und natürlich alles Wichtige von hier vor deiner Haustür. Vorher drehen wir die Lautstärke aber noch ein bisschen hoch. Hier kommt für dich Lady Gaga mit ihrem Song Disease. Viel Spaß!

0: Eine Studie von 2014 bestätigte es als natürliches Abwehrmittel.
1: Doch Vorsicht! Einfach in Eukalyptusöl getränkte Wattebäusche auszulegen, ist ein Fehler. Der Schädlingsbekämpfungsexperte Jim McHale warnt, der Geruch verfliegt schnell und man bietet Mäusen nur weiches Nistmaterial.
0: McHale empfiehlt stattdessen eine 5%ige Lösung auf Ölbasis, die an Eintrittsstellen und Wegen aufgetragen wird. Der einzige Haken dabei? Diese 5%-Lösung muss jeden Tag frisch aufgetragen werden.
1: Und noch eine wichtige Warnung. Reines Eukalyptusöl ist hochgiftig für Haustiere und Kleinkinder. Wer diese nützlichen Tipps teilt, kann die Mission der Plattform als sogenannter Emissary unterstützen.

0: Hier zum Beispiel.
1: Laut dem The Optimist Daily Editorial Team in der Publikation The Optimist Daily – Making Solutions the News meiden Nagetiere und kriechende Insekten den Geruch von Eukalyptusöl.

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1: Guten Morgen Osnabrück, guten Morgen Heiko. Na, wieder wach oder noch im Energiesparmodus?
2: Ich bin im Turbo, mein Lieber. Wobei, einer in Osnabrück ist jetzt eher im Ruhemodus, hinter Mauern, oder?
1: Ja, die Bundespolizei am Hauptbahnhof, früher Morgen, Streife und zack, ein gesuchter Mann im Fahndungssystem. Hat seine Geldstrafe nicht gezahlt und darf jetzt Ersatzprogramm im Gefängnis machen.
2: Das ist so die härteste Art von Lastschrift nicht durchgegangen. Pro-Tipp, wenn ihr Post von der Staatsanwaltschaft bekommt, nicht als Werbung einsortieren. Und wer wissen will, wofür genau und wie das lief, die Details stehen bei den Kolleginnen und Kollegen von hasepost.de.
1: Stichwort Turbo. Heute stehen in Osnabrück wieder mobile Blitzer an. Unter anderem

0: anderem Sutthauser Straße, dazu Wersener Straße. Klingt nach Fuß vom Gastag, oder?
1: Ja, da ist Kilometer pro Stunde mal wirklich wörtlich zu nehmen. Also, Leute, kein Formel-1-Modus durch die Stadt. Spart Geld, Nerven und verlängert die Lebenserwartung eurer Bremsen.
0: Vom Bremsen zur Wahlwerbung, auch ein spannender Übergang. In der Fritz-Behrens-Straße in Ebersburg fühlen sich einige ziemlich überfahren, nur eben politisch.
1: Ja, da hat die SPD ihren Haustürwahlkampf sehr ernst genommen. Flyer nicht im Briefkasten, wo keine Werbung steht, sondern direkt vor die Wohnungstüren gelegt, als Besuchserinnerung.
0: Das ist wie, nein, nein, das ist keine Pizza, das ist nur ein sehr belegter Informationskreis aus Teig.
1: Genau, juristisch ist das alles ziemlich knifflig, denn eigentlich soll der Wunsch, keine Werbung, auch für Parteien gelten. Ob der Hausflur da ein Schlupfloch ist, ist eben die große Frage.
0: Und nebenbei haben viele wohl auch keinen Bock, dass fremde Leute einfach durchs Treppenhaus spazieren, nur weil die Haustür mal offen steht.
1: Eben, Hausrecht bleibt Hausrecht, auch wenn Wahlkampf ist. Wenn euch sowas nervt, freundlich, aber klar sagen. Oder das gute alte Hausierer haben Hausverbot-Schild wieder aufhängen.
0: Wenn ihr euch tiefer in diese Wahlkampfakrobatik einlesen wollt, mehr Hintergründe und ständig frische Nachrichten aus Osnabrück findet ihr natürlich auf hasepost.de.
1: Wir sind raus für heute, Leute. Kommt gut durch den Tag, fahrt entspannt, zahlt eure Strafen rechtzeitig, dann hört ihr uns auch morgen früh wieder und nicht die Zellentür.
0: Bis morgen, Osnabrück. Bleibt freundlich, aber klar, auch an der Wohnungstür.
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1: Lasst den Alltag einfach mal hinter euch und genießt die besten Songs, die euren Tag so richtig in Schwung bringen. Hier bei uns bleibt ihr definitiv immer im Takt. 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
1: Hier sind die Lokalnachrichten mit Hans. In Helmstedt erkannte bereits im vergangenen Jahr ein Auto die 80 auf einem Blitzeranhänger fälschlich als Tempolimit und beschleunigte innerorts. Nun berichtet ein Leser von identischen Problemen in Osnabrück mit einem Ford Mustang Mach-E und einem BMW iX1. Die Aufkleber geben jedoch nur die zulässige Anhängerhöchstgeschwindigkeit an. Die Stadt Osnabrück sieht keinen Handlungsbedarf und meldet keine Einsprüche. Das Kraftfahrtbundesamt betont, trotz Assistenzsystemen bleibt der Fahrer für die Geschwindigkeit verantwortlich. Bei einem Feuerwehreinsatz in der Nobbenburger Straße in Osnabrück wurde niemand verletzt, der Sachschaden blieb gering. Anwohner hatten gegenüber der Hauptfeuerwache Rauch bemerkt und richtigerweise den Notruf 112 gewählt. Die Feuerwehr fand im Keller eines Mehrfamilienhauses ein Glutnest in einem Sack mit Holzpellets und löschte es mit CO2. Das Gebäude wurde anschließend belüftet. Am 16. Juli 2026 sind in Osnabrück erneut mobile Geschwindigkeitskontrollen angekündigt. Bitte halten Sie sich an die vorgeschriebenen Tempolimits und passen Sie Ihre Fahrweise den aktuellen Verkehrsverhältnissen an. Heute gemeldete Standorte: Sutthauser Straße, Versener Straße. Alle Angaben basieren auf Leserhinweisen und öffentlich zugänglichen Quellen und sind ohne Gewähr. Soweit die Meldungen aus Ihrer Region.
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1: Das Neueste, hier ist Tore, hallo. Spanien erwartet ab Sonntag, dem 19. Juli, nach Angaben der staatlichen Wetterbehörde EMET eine mögliche dritte Hitzewelle dieses Sommers. Eine warme Luftmasse soll die Temperaturen bis auf 42 Grad im Landeszentrum und Süden treiben, in einigen Tälern Andalusiens sogar bis auf 44 Grad. Nächtliche Werte sinken mancherorts nicht unter 25 Grad, die Waldbrandgefahr steigt stark. In Deutschland dagegen werden fürs Wochenende 20 bis 30 Grad und teils stürmische Böen im Norden prognostiziert. In Osnabrück gibt es einen Vorschlag für eine neue Uferpromenade an der Hase in der Innenstadt. Nach einem Gastbeitrag der Zeitung Hasepost könnten gegenüber dem Sporthaus L und T Cafés mit direktem Zugang zum Fluss entstehen. Dafür müsste das Ufer umgestaltet und das benachbarte Parkhaus langfristig zu einem automatisierten Parkhaus der Zukunft umgebaut werden. Bei der Mittwochsziehung von Lotto 6 aus 49 wurden die Zahlen 7, 11, 35, 37, 39 und 42 ermittelt. Die Superzahl ist 1. Im Spiel 77 lautet die Gewinnzahl 0640050 bei Super 6429382. Im Jackpot liegen rund 50 Millionen Euro. Alle Angaben sind ohne Gewähr. Soweit die Nachrichten. Hanna, wie geht's dem Wetter?
2: Ja, Tore, lass uns das Wetter in Osnabrück anschauen. Heute grauer, geschlossener Himmel mit etwas Nieselregen um die 17 Grad. Der Wind bleibt meist ruhig, mit gelegentlich leicht auffrischenden Böen. Tagsüber bleibt es dicht bewölkt, nur ab und zu leichtes Getröpfel, dazwischen längere trockene Abschnitte. Höchstwerte bei etwa 23 Grad, der Wind spielt weiter kaum eine Rolle. Morgen weiterhin wolkenverhangen, überwiegend trocken, nur selten ein kurzer Spritzer. Es wird wärmer mit rund 27 Grad, dazu ein sehr schwacher Wind. Übermorgen viele Wolken, trocken um die 23 Grad, kaum Wind.
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1: Die Verkehrsnachrichten rund um Osnabrück. Zwischen der Münsterstraße und der Auffahrt zur A30 bei Ibbenbüren ist die Strecke wegen Baustelle komplett gesperrt. Auch zwischen der Abfahrt der B219 und der Münsterstraße bei Ibbenbüren kommst du wegen Straßenbau aktuell gar nicht durch. Zusätzlich ist zwischen dem Tecklenburger Damm und dem Markweg bei Ibbenbüren die Straße voll gesperrt. Fahr hier am besten weiträumig über die umliegenden Hauptstraßen und pass gut auf dich auf.

Wir schauen gleich auf die wichtigsten Nachrichten aus aller Welt und natürlich auf das, was hier bei uns vor der Haustür passiert. Außerdem wollen wir von dir wissen, sind Klimaanlagen für dich ein sinnvolles Mittel gegen die Hitze oder eher nicht? Stimm jetzt online bei uns ab. Und hier kommt für dich Shabab und Lühn mit Delale. Laut aufdrehen.

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Evajon mit Way You Smile hier bei Hase Radio. Ich hoffe, du bist gut reingeschlittert in den Morgen. Es ist kurz nach 8:45. Wir müssen kurz ernst werden. In der Ukraine gab es in der Nacht wieder Raketenangriffe auf Kiew. Laut Bürgermeister Klitschko schlugen Geschosse in zwei Stadtteilen ein. Lager und ein unbewohntes Haus brannten. Gleichzeitig wirft Russland der Ukraine vor, den Chefingenieur des besetzten Atomkraftwerks Saporischschja mit einer Drohne getötet zu haben. Die internationale Atomaufsicht IAEA spricht von einem inakzeptablen Vorfall und warnt vor Risiken für die nukleare Sicherheit. Wie immer in diesem Krieg gilt, viele Infos kommen von den Konfliktparteien selbst und lassen sich unabhängig kaum direkt überprüfen. Wir behalten das für dich im Blick und jetzt wird's musikalisch etwas düsterer. Hier kommt Dracula von Tame Impala.

Das war Beautiful Odyssey von You Not Us und Cascada. Es ist 20 nach 9 an diesem schönen Donnerstag. Sabine Klein hat für Hasepost einen Gastbeitrag geschrieben und schwärmt davon, Osnabrück wirklich als Stadt am Fluss zu zeigen. Mehr Cafés am Haasufer, eine abgesenkte Promenade, Anlegestelle für Ruderboote und sogar ein kleines Biergartenquartier. Ihr Vorschlag? Leerstände und Läden rund ums L&T-Parkhaus zu Straßencafés machen und die Parkhauseinfahrt zur kleinen Domsfreiheit verlegen, damit autonome Autos dort ein- und ausparken können. So bliebe das Ufer frei für Menschen, nicht für Blech. Klingt mutig, vielleicht verrückt, aber auch richtig schön zu denken. Was meinst du? Jetzt geht's weiter mit Die on this Hill von Sienna Spiro.

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1: Hier ist Hans am Mikrofon mit den lokalen Nachrichten. Bei einem Feuerwehreinsatz in der Noppenburger Straße in Osnabrück wurde niemand verletzt, der Sachschaden blieb gering. Anwohner hatten gegenüber der Hauptfeuerwache Rauch bemerkt und richtigerweise den Notruf 112 gewählt. Die Feuerwehr fand im Keller eines Mehrfamilienhauses ein Glutnest in einem Sack mit Holzpellets und löschte es mit CO2. Das Gebäude wurde anschließend belüftet. Am 16. Juli 2026 sind in Osnabrück erneut mobile Geschwindigkeitskontrollen angekündigt. Bitte halten Sie sich an die vorgeschriebenen Tempolimits und passen Sie Ihre Fahrweise den aktuellen Verkehrsverhältnissen an. Heute gemeldete Standorte: Sutthauser Straße, Versener Straße. Alle Angaben basieren auf Leserhinweisen und öffentlich zugänglichen Quellen und sind ohne Gewähr. Gastautorin Sabine Klein fordert, Osnabrück als Stadt am Fluss erlebbarer zu machen. Am Haseufer gegenüber dem Sporthaus von L&T könnten eine abgesenkte Uferpromenade, Straßencafés und ein kleiner Biergarten entstehen. Dafür müsste die Einfahrt des L&T Parkhauses zur kleinen Domsfreiheit verlegt und das Haus als automatisiertes Parkhaus der Zukunft genutzt werden, in dem Autos und Robotertaxis selbstständig einparken, während Menschen bequem am Theater aussteigen. Das waren die lokalen Nachrichten.

war Kick It With You von Fritz Kalkbrenner. Es ist 9:45 Uhr, heute am Donnerstag. Kurz ein Hinweis für alle in Osnabrück. Auch am 16. Juli 2026 sind mobile Geschwindigkeitskontrollen gemeldet. Pass deine Geschwindigkeit stets den Regeln und den tatsächlichen Verkehrsverhältnissen an. Heute gemeldete Blitzerstandorte in Osnabrück: Sutthauser Straße und Wersener Straße. Die Angaben basieren auf Leserhinweisen und öffentlich verfügbaren Meldungen und erheben keinen Anspruch auf Vollständigkeit oder Richtigkeit. Bleib sicher, fahr vorsichtig und jetzt geht's weiter mit Survive von Lewis Capaldi.

Podcast Hase Radio, eben noch Home von Glockenbach und Tom Walker, passt ganz gut, denn unser Zuhause hier in Niedersachsen hat gerade ein echtes Wasserproblem. Draußen knallt die Sonne, seit Tagen kaum Regen, Böden trocken, Grundwasser knapp. Deswegen gibt's in einigen Städten schon richtige Verbote. Pools mit Trinkwasser füllen, große Rasenflächen sprengen. In vielen Orten ist das nicht mehr drin. Auch Wasser aus Bächen und Flüssen abzapfen wird eingeschränkt, um die Gewässer zu schützen. Da können richtig saftige

riesige Bußgelder drohen. In anderen Regionen heißt es eher: Leute, bitte spart Wasser, gießt eure Gärten lieber früh morgens oder spät abends, damit nicht alles direkt verdunstet. Unterm Strich, wenn wir jetzt alle ein bisschen mitziehen, sichern wir unser Wasser. Für Landwirtschaft, Natur und natürlich für unser Trinkwasser. Kurz vor 10 an diesem Donnerstag geht's für dich weiter mit Cynical von Two Colors, Safri Duo und Chris de Serendip.

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1: Mit mir Tore, hallo. Die Bevölkerung der Europäischen Union ist im Januar 2026 nach Euro-Staatsschätzung auf rund 452 Millionen Menschen gestiegen, etwa 706.000 mehr als ein Jahr zuvor. Seit 2012 gleicht Zuwanderung die negative natürliche Entwicklung aus. Langfristig erwartet Eurostat bis zum Jahr 2100 jedoch einen Rückgang um rund 53 Millionen Menschen. In Osnabrück haben der Oberbürgermeisterkandidat der Linken Thomas Groß und Mobilitätsexpertin Katja Diehl für eine sozial gerechte, klimafreundliche Verkehrswende geworben. Groß fordert ein sozial gerechteres Deutschlandticket, langfristig Nulltarif, eine von Land und Bund geförderte Stadtbahn, dichteren Busverkehr sowie bessere Bedingungen für Rad- und Fußverkehr. Diehl betonte Mobilität als Voraussetzung für soziale Teilhabe. Bei der Mittwochsziehung von Lotto 6 aus 49 wurden die Zahlen 7, 11, 35, 37, 39 und 42 ermittelt. Die Superzahl ist 1. Im Spiel 77 lautet die Gewinnzahl 0640050 bei Super 6429382. Im Jackpot liegen rund 50 Millionen Euro. Alle Angaben sind ohne Gewähr.
2: Ja, Tore, lass uns das Wetter in Osnabrück anschauen. Heute grauer, geschlossener Himmel mit etwas Nieselregen um die 17 Grad. Der Wind bleibt meist ruhig, mit gelegentlich leicht auffrischenden Böen. Tagsüber bleibt es dicht bewölkt, nur ab und zu leichtes Getröpfel, dazwischen längere trockene Abschnitte. Höchstwerte bei etwa 23 Grad, der Wind spielt weiter kaum eine Rolle. Morgen weiterhin wolkenverhangen, überwiegend trocken, nur selten ein kurzer Spritzer. Es wird wärmer mit rund 27 Grad, dazu ein sehr schwacher Wind. Übermorgen viele Wolken, trocken um die 23 Grad, kaum Wind.
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3: Ein Blick auf den Verkehr in und um Osnabrück.
4: Rund um Ibbenbüren hast du ein paar Sperrungen. Zwischen der Münsterstraße und der A30 bei Ibbenbüren ist die Strecke wegen Bauarbeiten voll gesperrt. Ebenfalls bei Ibbenbüren ist die Verbindung zwischen der B219 Abfahrt 11B und der Münsterstraße komplett dicht, auch hier wegen Bauarbeiten. Außerdem ist zwischen Markweg und Tecklenburger Damm bei Ibbenbüren eine kurze Strecke voll gesperrt. Frei dort am besten weiträumig vorbei und komm sicher an dein Ziel.
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5: Guten Morgen aus dem Hase Radio Studio. Hier ist Heiko. Schön, dass du dabei

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0: Schulz, ein kurzer Moment. Es ist 21:15 Uhr, heute am Donnerstag, und wenn du gerade dabei bist zuzuhören, in der Lagerhalle haben Dr. Thomas Groß und die Mobilitätsexpertin Katja Diehl für eine sozialgerechte, klimafreundliche Mobilität geworben. Groß fordert ein bezahlbares Ticket, eine Stadtbahn als Rückgrat, bessere Bustakte, mehr Busspuren sowie sichere Rad- und Fußwege. Diehl mahnte: Frei ist nur, wer eine Wahl hat. Mobilität darf nicht vom Geldbeutel oder von Einschränkungen abhängen. Stadträume sollen wieder Lebensräume werden. Das ist eine Frage von Gerechtigkeit und Teilhabe. Und weil Veränderung auch Freude braucht, jetzt geht's weiter mit Wir tanzen den Regen weg von Montez.
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Das war Miley Cyrus mit End of the World bei Hase Radio. Und nein, so weit ist es zum Glück noch nicht. Aber heiß wird's, auch hier bei uns in Niedersachsen. Im Juni kratzen wir inzwischen an der 40-Grad-Marke. Und während du jetzt so kurz vor 10:30 vielleicht im Büro oder zu Hause sitzt, stellt sich die Frage, brauchen wir eigentlich mehr Klimaanlagen? Vielleicht sogar als Standard? Spannende Fronten. Markus Goller sagt, Klimaanlagen können Leben retten, gerade in Krankenhäusern und Pflegeheimen, wenn Hitzewellen tausende ältere Menschen dahin raffen. Athena Abetnia meint, Vorsicht, das kühlt drinnen, heizt aber draußen die Stadt weiter auf und frisst massiv Energie. Sie will lieber mehr Bäume, Schatten, begrünte Dächer und besser gedämmte Häuser. Wie siehst du das im Alltag? Lieber Technik oder lieber Stadtumbau? Wir lassen das mal sacken. Hier kommt jetzt Greasy mit Trapper's Lullaby bei Hase Radio.

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1: Hier ist Hans mit den aktuellen Meldungen aus der Region. Willkommen zu den Lokalnachrichten. Am 16. Juli 2026 sind in Osnabrück erneut mobile Geschwindigkeitskontrollen angekündigt. Bitte halten Sie sich an die vorgeschriebenen Tempolimits und passen Sie Ihre Fahrweise den aktuellen Verkehrsverhältnissen an. Heute gemeldete Standorte: Sutthauser Straße, Versener Straße. Alle Angaben basieren auf Leserhinweisen und öffentlich zugänglichen Quellen und sind ohne Gewähr. Gastautorin Sabine Klein fordert, Osnabrück als Stadt am Fluss erlebbarer zu machen. Am Haseufer gegenüber dem Sporthaus von L und T könnten eine abgesenkte Uferpromenade, Straßencafés und ein kleiner Biergarten entstehen. Dafür müsste die Einfahrt des L und T Parkhauses zur kleinen Domsfreiheit verlegt und das Haus als automatisiertes Parkhaus der Zukunft genutzt werden, in dem Autos und Robotertaxis selbstständig einparken, während Menschen bequem am Theater aussteigen. Der Oberbürgermeisterkandidat der Linken, Thomas Groß, und Mobilitätsexpertin Katja Diehl fordern eine sozial gerechte, autofreie Verkehrswende in Osnabrück. Groß setzt auf günstigen Nahverkehr, langfristig zum Nulltarif, den Ausbau von Bus und Bahn, eine Stadtbahn, bessere Takte sowie sichere Wege für Radfahrende und Fußgängerinnen. Diehl betont Mobilität als Frage der Freiheit und sozialen Gerechtigkeit, kritisiert die autogerechte Stadt und fordert barrierefreie, lebenswerte öffentliche Räume für alle. Damit sind Sie hier aus der Region wieder bestens informiert.

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1: Am 16.07.1966, heute vor 60 Jahren, formierte sich in London etwas, das die Landkarte des Rock neu zeichnen sollte. Ginger Baker zog Jack Bruce und Eric Clapton zusammen. Drei Virtuosen, die man schon vorher kannte und die deshalb zuerst nur The Cream genannt wurden. Die Ankündigung hatte die Melody Maker schon im Juni vermeldet, aber erst im Juli begann die Maschine wirklich zu laufen. Proben, erste Shows, der legendäre inoffizielle Einstieg im Twisted Wheel am 29. Juli und wenige Monate später das Debüt Fresh Cream im Dezember. Was diese Besetzung besonders machte, war die Chemie. Bruces melodischer Bass und seine Stimme, Claptons bluesgetränkte Gitarre, Bakers jazzige polyrhythmische Schlagzeugarbeit. Kein zusätzliches Keyboard, keine zweite Gitarre, nur drei Musiker, die lauter, schneller und freier improvisierten als so gut wie alle anderen. Baker hatte die Idee, Baker brachte die Männer zusammen und genau diese Energie trug die Band in eine intensive, aber kurze Blüte. Praktisch zwei Jahre als Trio, die hinterher Klassiker wie Sunshine of Your Love, Strange Brew und White Room hinterließen. Die Geschichte war nicht nur musikalischer Höhenflug, sondern auch persönlicher Sprengstoff. Die alte Feindschaft zwischen Baker und Bruce trug ebenso zur Auflösung bei, wie der enorme Druck des Erfolgs. Trotzdem veränderten sie das Spiel. Das Modell Supergroup, das Power Trio, die Vorstellung, dass Soli, Improvisation und Lautstärke Stilmittel sein können. Und am Ende entstand sogar ein Abschiedsstück mit Prominenzzutaten. Badge, Co-Autor George Harrison, aufgenommen gegen Ende des Projekts. Vom

runterzukommen. Apropos runterkühlen. In Hameln probiert die Stadt gerade was ziemlich Spannendes aus gegen die Hitze in der Innenstadt. Da stehen inzwischen zwei Nebelanlagen, die ultrafeinen Wassernebel versprühen. Sieht ein bisschen nach Sommerregen aus und fühlt sich wohl auch so an. Wenn du dran vorbeiläufst, springen die über einen Bewegungssensor an. In der direkten Umgebung kann es laut Stadt sogar bis zu 10 Grad kühler werden. Und nebenbei wird auch noch Feinstaub aus der Luft gewaschen. Die Teile sind mobil, können also dorthin geschoben werden, wo es gerade besonders heiß ist. Kostet zwar was, aber ist ein Baustein gegen die Folgen des Klimawandels. Kurz vor 11:15 machen wir weiter. Hier kommt für dich Cero von Alvaro Soler und dem Namayana Women's Choir.

0: Das war Zero von Alvaro Soler und dem Namayana Women's Choir. Schön, dass du dabei bist. Noch ein Tipp für Familien. Das norddeutsche Leo Lausemaus Puppentheater ist gerade mit Wackelzahn in der Halle Gartlage in Osnabrück zu Gast. Das Stück ist für Kinder ab 2 Jahren, dreht sich um den ersten Wackelzahn und erzählt liebevoll von Mut, Freundschaft und Selbstvertrauen. Gespielt wird bis zum 19. Juli, Vorstellungen dauern etwa 75 Minuten inklusive Pause und die Spieler beziehen die Kinder aktiv mit ein. Montags gibt's die Sparshow für 10 Euro, donnerstags Popcorn und ein Getränk für die Kleinen gratis. Es ist kurz vor 11 an diesem schönen Donnerstag. Bleibt dran, gleich kommt Je T'aime von Milano und Sarah Connor.
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1: Neuigkeiten zu Tore. Hallo, Short Headline Like. Vor der Küste von Myanmar hat es offenbar zwei schwere Bootsunglücke gegeben. Nach Schätzungen der Vereinten Nationen könnten dabei mehr als 500 Menschen ums Leben gekommen sein, überwiegend Angehörige der muslimischen Rohingya-Minderheit. Nach Angaben des UN-Flüchtlingshilfswerks und der Internationalen Organisation für Migration legten in den vergangenen Tagen zwei Boote mit insgesamt über 500 Menschen ab. Ein Boot mit rund 250 Menschen soll am 8. Juli gesunken sein, zu einem zweiten mit etwa 280 Menschen fehlt jeder Kontakt. In Osnabrück gastiert noch bis zum 19. Juli das norddeutsche Leo Lausemaus Puppentheater in der Halle Gartlage. Gespielt wird das neue Stück Wackelzahn über Mut, Freundschaft und Selbstvertrauen, geeignet für Kinder ab 2 Jahren. Die Vorstellungen dauern rund 75 Minuten, es gibt Familienaktionen und nach Angaben des Veranstalters sind noch Karten erhältlich. Bei der Mittwochsziehung von Lotto 6 aus 49 wurden die Zahlen 7, 11, 35, 37, 39 und 42 ermittelt. Die Superzahl ist 1. Im Spiel 77 lautet die Gewinnzahl 0, 640, 050, bei Super 64 29 382. Im Jackpot liegen rund 50 Millionen Euro. Alle Angaben sind ohne Gewähr.
2: Ja, Tore, lass uns das Wetter in Osnabrück anschauen. Heute grauer, geschlossener Himmel mit etwas Nieselregen um die 17 Grad. Der Wind bleibt meist ruhig, mit gelegentlich leicht auffrischenden Böen. Tagsüber bleibt es dicht bewölkt, nur ab und zu leichtes Getröpfel, dazwischen längere trockene Abschnitte. Höchstwerte bei etwa 23 Grad, der Wind spielt weiter kaum eine Rolle. Morgen weiterhin wolkenverhangen, überwiegend trocken, nur selten ein kurzer Spritzer. Es wird wärmer mit rund 27 Grad, dazu ein sehr schwacher Wind. Übermorgen viele Wolken, trocken um die 23 Grad, kaum Wind.
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1: Die Verkehrsnachrichten rund um Osnabrück. Auf der Strecke zwischen der Münsterstraße und der A30 bei Ebenbüren ist die Straße wegen Bauarbeiten komplett gesperrt. Außerdem ist zwischen der B219 Abfahrt 11B und der Münsterstraße bei Ebenbüren ebenfalls vollgesperrt, ebenfalls wegen Bauarbeiten. Und in Ebenbüren zwischen dem Tecklenburger Damm und dem Markweg ist die Straße auf einer kurzen Strecke komplett dicht. Fahr dort am besten weiträumig über die umliegenden Straßen. Komm gut an und fahr vorsichtig.
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3: Guten Morgen, hier ist Heiko auf Hase Radio. Schön, dass du dabei bist an diesem Vormittag in Osnabrück und im Osnabrücker Land. Wir schauen für dich auf die Welt, aber natürlich auch auf das, was direkt vor deiner Haustür passiert. Ein schweres Thema heute. Die UN befürchten über 500 Tote nach mehreren Bootsunglücken vor Myanmars Küste. Wir sprechen gleich darüber und ordnen das für dich ein. Jetzt gibt's erstmal Musik für Herz und Kopf. Hier ist Heal My Heart von Iman Beck und You Not Us.

Das war A$AP Rocky mit Punk Rocky bei Hase Radio, kurz nach 11:15 am Donnerstag. Schön, dass du mit uns unterwegs bist. Wir müssen kurz über eine ziemlich schwere Nachricht sprechen. Vor der Küste von Myanmar sind offenbar zwei Boote mit mehr als 500 Menschen an Bord verunglückt, vermutlich fast alle aus der verfolgten Rohingya-Minderheit. Eines der Boote soll am 18. Juli gesunken sein, zu dem zweiten gibt es seit Tagen keinen Kontakt mehr. UN-Organisationen befürchten, dass es kaum Überlebende gibt. Viele Rohingya fliehen aus purer Verzweiflung in überfüllten Lagern und steigen in seeuntüchtige Boote, in der Hoffnung auf ein besseres Leben in Malaysia, Indonesien oder Thailand. Diesmal sogar außerhalb der eigentlich sicheren Saison auf dem Meer. Nimm dir kurz einen Moment für diese Menschen und dann geht's weiter mit Musik. Hier kommt Loser von Sophie and the Giants.

Das war Home Part 2 von Nico Santos. Kurze Info: Wegen der anhaltenden Trockenheit hat der Landkreis Osnabrück eine Waldbrandverordnung erlassen. Sie gilt ab sofort im gesamten Kreis. In Wäldern, Mooren und Heideflächen und in deren unmittelbarer Nähe sind Feuer, Rauchen und auch Grillen verboten, sogar auf ausgewiesenen Grillplätzen. Grillgeräte und Anzünder dürfen nicht mitgenommen werden. Fahrzeuge dürfen nur auf ausgewiesenen Parkflächen abgestellt werden.

Ausnahmen gibt es für öffentliche Aufgaben, legitime Bewirtschaftung und die Jagd. Wer dagegen verstößt, riskiert ein Bußgeld von bis zu 5000 Euro. Passt bitte auf, seid umsichtig. So schützen wir Mensch, Tier und Natur. Und jetzt zur Aufmunterung. Beste

Was für ein Song. Blood Running. Pure Energie. Kurz. Sabine Klein schreibt in der Hasepost, dass Osnabrück viel mehr Flussfeeling braucht. Sie schlägt vor, das Haseufer abzusenken, mehrere Cafés und sogar einen Hase-Biergarten anzulegen. Das L&T Parkhaus könnte zur smarten Einparkzentrale werden. Einfahrt zur kleinen Domsfreiheit, autonome Autos parken selbst. Und die Möserstraße könnte zur Fußgängerzone werden. Klingt verrückt, ist aber eine schöne Vision. Ich finde die Idee spannend. Was meinst du? Bleib dran und jetzt geht's weiter mit Stay von Miles Smith.

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1: Hier sind die Lokalnachrichten mit Hans. Gastautorin Sabine Klein fordert, Osnabrück als Stadt am Fluss erlebbarer zu machen. Am Haseufer gegenüber dem Sporthaus von L und T könnten eine abgesenkte Uferpromenade, Straßencafés und ein kleiner Biergarten entstehen. Dafür müsste die Einfahrt des L und T Parkhauses zur kleinen Domsfreiheit verlegt und das Haus als automatisiertes Parkhaus der Zukunft genutzt werden, in dem Autos und Robotertaxis selbstständig einparken, während Menschen bequem am Theater aussteigen. Der Oberbürgermeisterkandidat der Linken, Thomas Groß, und Mobilitätsexpertin Katja Diehl fordern eine sozial gerechte, autofreie Verkehrswende in Osnabrück. Groß setzt auf günstigen Nahverkehr, langfristig zum Nulltarif, den Ausbau von Bus und Bahn, eine Stadtbahn, bessere Takte sowie sichere Wege für Radfahrende und Fußgängerinnen. Diehl betont Mobilität als Frage der Freiheit und sozialen Gerechtigkeit, kritisiert die autogerechte Stadt und fordert barrierefreie, lebenswerte öffentliche Räume für alle. Wegen anhaltender Trockenheit verbietet der Landkreis Osnabrück in Wäldern, Mooren und Heideflächen Feuer, Rauchen und Grillen, auch auf ausgewiesenen Grillplätzen. Grillgeräte und ähnliche Utensilien dürfen nicht mitgenommen werden. Das Befahren dieser Gebiete mit Kraftfahrzeugen ist untersagt. Erlaubt sind nur ausgewiesene Parkflächen sowie notwendige Fahrten etwa für öffentliche Aufgaben, Bewirtschaftung und Jagd. Verstöße gelten als Ordnungswidrigkeit und können mit Bußgeldern von bis zu 5.000 Euro geahndet werden. Das waren die Meldungen aus unserer Region.

Und da war sie, diese ganz besondere Gänsehautstimme. In and Out of Love von Rivo vs. Armin van Buuren feat. Sharon den Adel hier bei Hase Radio. Während wir es uns musikalisch schön machen, gibt's leider ziemlich unschöne Bilder aus Nordamerika. In Toronto ist die Luft gerade so verraucht wie nirgends sonst auf der Welt. Gelber Himmel, schlechte Werte, die Leute sollen drinnen bleiben. Der Rauch kommt von heftigen Waldbränden, hunderte Kilometer entfernt. Der Wind trägt das Ganze weiter bis an die US-Ostküste. Auch in New York heißt es, drinnen bleiben, Masken auf, dazu eine brutale Hitzewelle mit Code Red. Da merkt man wieder, wie verletzlich unsere Städte sind. Von dieser schweren Luft schalten wir jetzt um auf große Gefühle. Hier kommt Vincent Weiss mit Letzte Liebe bei Hase Radio.

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Changing von Kevin Jonas hier bei Hase Radio. Und ja, verändern muss sich leider auch gerade unser Umgang mit Wasser. In Niedersachsen stecken wir mitten in Hitze und Trockenheit. Viele Böden sind knochentrocken, die Grundwasserstände niedrig. Deshalb greifen immer mehr Städte durch. In Bad Bentheim, Schüttorf, Salzbergen und Emsbüren ist zum Beispiel Poolfüllen mit Trinkwasser tabu. Große Flächen dürfen nicht mehr bewässert werden. Anderswo, wie in Delmenhorst oder im Landkreis Gifhorn, geht es vor allem um Wasser aus Flüssen und Bächen. Da drohen bei Verstößen richtig hohe Bußgelder. Manche Kommunen setzen eher auf Appelle, wie Braunschweig. Bitte spart

sparsam sein, nicht in der Mittagshitze sprengen, lieber clevere Bewässerungssysteme nutzen. Unterm Strich Wasser schonen, damit genug bleibt. Für Landwirtschaft, Natur und natürlich fürs Trinkwasser. Weiter geht's bei Hase Radio mit Ofenbach und Miles Away.

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1: Das Neueste zu Tore, hallo. Vor der Küste von Myanmar hat es offenbar zwei schwere Bootsunglücke gegeben. Nach Schätzungen der Vereinten Nationen könnten dabei mehr als 500 Menschen ums Leben gekommen sein, überwiegend Angehörige der muslimischen Rohingya-Minderheit. Nach Angaben des UN-Flüchtlingshilfswerks und der Internationalen Organisation für Migration legten in den vergangenen Tagen zwei Boote mit insgesamt über 500 Menschen ab. Ein Boot mit rund 250 Menschen soll am 8. Juli gesunken sein, zu einem zweiten mit etwa 280 Menschen fehlt jeder Kontakt. Wegen anhaltender Trockenheit und Hitze gilt im Landkreis Osnabrück ab sofort eine Waldbrandverordnung. In Wäldern, Mooren und Heidegebieten sowie in ihrer Nähe sind offenes Feuer, Grillen, Rauchen und das Befahren mit Kraftfahrzeugen verboten, ausgenommen etwa öffentliche Aufgaben und Bewirtschaftung. Verstöße gelten als Ordnungswidrigkeit und können mit bis zu 5.000 Euro Bußgeld geahndet werden. Bei der Mittwochsziehung von Lotto 6 aus 49 wurden die Zahlen 7, 11, 35, 37, 39 und 42 ermittelt. Die Superzahl ist 1. Im Spiel 77 lautet die Gewinnzahl 0640050 bei Super 6429382. Im Jackpot liegen rund 50 Millionen Euro. Alle Angaben sind ohne Gewähr. Weiter mit dem Wetter, Hanna.
2: Danke, Tore. Das Wetter in Osnabrück. Heute grau, nass und gemütliche 19 Grad, leichter Regen, der Himmel ein einziger Wollenteppich. Der Wind pustet nur sachte. Später Regen pausiert nach und nach, oft dicht bewölkt. Am Nachmittag ein paar freundlichere Lücken, bis zu 23 Grad, Wind weiter brav im Hintergrund. Morgen trocken, meist zugezogen, frische 15 Grad am Morgen, später bis 27 Grad, Lüftchen eher gemütlich. Übermorgen rund 14 bis 23 Grad, dicht bewölkt, Regen kaum ein Thema, ruhiges Hintergrundmusikwetter.
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3: Die Verkehrsnachrichten rund um Osnabrück.
4: Zwischen der Münsterstraße und der A30 bei Ibbenbüren hast du wegen Bauarbeiten eine Vollsperrung. Da kommst du aktuell nicht durch. Ebenfalls gesperrt ist die Strecke zwischen der Bundesstraße 219, Abfahrt 11b, und der Münsterstraße bei Ibbenbüren. Auch hier läuft nichts wegen Bauarbeiten. Zusätzlich ist der Markweg zur Tecklenburger Damm hin bei Ibbenbüren komplett dicht. Dort ist die Straße voll gesperrt. Fahr da am besten weiträumig außen herum und komm sicher an dein Ziel.
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5: Moin aus dem Hase Radio Studio. Hier ist Heiko im Club 490. Schön, dass du dabei bist an diesem Donnerstagnachmittag in und um Osnabrück. Gleich sprechen wir über die Blitzer in Osnabrück, heute am 16.07.2026, damit du entspannt unterwegs bist. Jetzt wird's erstmal musikalisch richtig stark. Hier sind The Chainsmokers und Kim Petras mit Don't Lie. Viel Spaß!

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Und nach Azizam von Ed Sheeran noch ein kurzer persönlicher Moment. Es ist 11:45 hier im Studio an diesem schönen Donnerstag und aus der Lagerhalle in Osnabrück kamen Dr. Thomas Groß und Mobilitätsexpertin Katja Diehl mit einem klaren Appell. Sozialgerechte, klimafreundliche Mobilität. Groß will bezahlbaren Nahverkehr, eine Stadtbahn als Rückgrat und bessere Takte. Diehl mahnt, Mobilität ist Freiheitsfrage. Frei ist nur, wer eine Wahl hat. Es ging um mehr Busspuren, sichere Radwege, barrierefreie Wege und darum, Straßen wieder zu Lebensräumen zu machen. Kurz gesagt, Alternativen zum Auto müssen für alle da sein, nicht nur für wenige. Und damit weiter ins Wochenende und in die Vorfreude auf mehr Musik. Gleich kommt

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nach Verliebt in mich von Fayen and Dalton ein kurzes Update. In der Nacht zu Montag gab es 3 Einbrüche in Georgs Marienhütte, 2 an der Töpferstraße, einer an der Bahnhofstraße. Zwischen 23.30 Uhr und 5 Uhr haben Unbekannte auf Firmengeländen zugeschlagen. Beim ersten Diebstahl wurden Teile von Ladeflächen entwendet und Sattelauflieger geöffnet. Schaden: niedriger fünfstelliger Betrag. Die Polizei vermutet, die Täter nutzten mindestens einen Transporter. Bei einem Fall wurde ein vermutlich weißer Mercedes Sprinter beobachtet. Gegen 1.10 Uhr und gegen 5 Uhr wurden weitere Gelände betreten. Die Polizei Georgs Marienhütte ermittelt und bittet um Hinweise. Mir ist bewusst, es ist kurz vor 12:30 am Donnerstag. Passt auf euch auf. Jetzt kommt Make It Right von Tom Gregory and

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1: Hier ist Hans mit den wichtigsten Meldungen aus unserer Region. Der Oberbürgermeisterkandidat der Linken, Thomas Groß, und Mobilitätsexpertin Katja Diehl fordern eine sozial gerechte, autofreie Verkehrswende in Osnabrück. Groß setzt auf günstigen Nahverkehr, langfristig zum Nulltarif, den Ausbau von Bus und Bahn, eine Stadtbahn, bessere Takte sowie sichere Wege für Radfahrende und Fußgängerinnen. Diehl betont Mobilität als Frage der Freiheit und sozialen Gerechtigkeit, kritisiert die autogerechte Stadt und fordert barrierefreie, lebenswerte öffentliche Räume für alle. In der Nacht zu Montag gab es in Georgsmarienhütte 3 Einbrüche auf Firmengeländen an der Töpferstraße und der Bahnhofstraße. Unbekannte stahlen unter anderem Teile von Ladeflächen abgestellter Anhänger. Der Schaden liegt im niedrigen fünfstelligen Bereich. In mindestens 2 Fällen dürften Transporter, möglicherweise ein weißer Mercedes-Sprinter, genutzt worden sein. Die Polizei prüft einen Zusammenhang der Taten und bittet Zeugen um Hinweise unter der bekannten Nummer der Dienststelle Georgsmarienhütte. Wegen anhaltender Trockenheit verbietet der Landkreis Osnabrück in Wäldern, Mooren und Heideflächen Feuer, Rauchen und Grillen, auch auf ausgewiesenen Grillplätzen. Grillgeräte und ähnliche Utensilien dürfen nicht mitgenommen werden. Das Befahren dieser Gebiete mit Kraftfahrzeugen ist untersagt. Erlaubt sind nur ausgewiesene Parkflächen sowie notwendige Fahrten etwa für öffentliche Aufgaben, Bewirtschaftung und Jagd. Verstöße gelten als Ordnungswidrigkeit und können mit Bußgeldern von bis zu 5.000 Euro geahndet werden. Damit sind Sie hier aus der Region wieder bestens informiert.

Das war Moves Tonight von Boy Loco. Bevor es weitergeht, kurz was für Autofahrer. Es ist fast 1 Uhr und auch am 16. Juli 2026 sind in Osnabrück mobile Geschwindigkeitskontrollen gemeldet. Pass deine Geschwindigkeit bitte immer den Regeln und den tatsächlichen Verkehrsverhältnissen an. Heute gemeldet Sutthauser Straße und Wersener Straße. Die Angaben kommen von Leserhinweisen und öffentlichen Meldungen und erheben keinen Anspruch auf Vollständigkeit oder Richtigkeit. Bleib sicher und gleich geht's weiter mit No Time to Talk von den Jonas Brothers.

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1: If you mean say hello to Thor together with me, invite others to greet Thor. Vor der Küste von Myanmar hat es offenbar zwei schwere Bootsunglücke gegeben. Nach Schätzungen der Vereinten Nationen könnten dabei mehr als 500 Menschen ums Leben gekommen sein, überwiegend Angehörige der muslimischen Rohingya-Minderheit. Nach Angaben des UN-Flüchtlingshilfswerks und der Internationalen Organisation für Migration legten in den vergangenen Tagen zwei Boote mit insgesamt über 500 Menschen ab. Ein Boot mit rund 250 Menschen soll am 8. Juli gesunken sein, zu einem zweiten mit etwa 280 Menschen fehlt jeder Kontakt. Wegen anhaltender Trockenheit und Hitze gilt im Landkreis Osnabrück ab sofort eine Waldbrandverordnung. In Wäldern, Mooren und Heidegebieten sowie in ihrer Nähe sind offenes Feuer, Grillen, Rauchen und das Befahren mit Kraftfahrzeugen verboten, ausgenommen etwa öffentliche Aufgaben und Bewirtschaftung. Verstöße gelten als Ordnungswidrigkeit und können mit bis zu 5000 Euro Bußgeld geahndet werden. In Georgsmarienhütte sind in der Nacht zu Montag drei Firmen an der Töpferstraße und der Bahnhofstraße Ziel von Einbrüchen geworden. Unbekannte Täter stahlen unter anderem Teile von Ladeflächen abgestellter Anhänger. Der Schaden liegt im niedrigen fünfstelligen Bereich. Laut Polizei könnten Transporter, möglicherweise ein weißer Mercedes Sprinter, zum Abtransport genutzt worden sein. Die Ermittlungen laufen.
2: Danke, Tore. Das Wetter in Osnabrück. Heute grau, nass und gemütliche 19 Grad, leichter Regen, der Himmel ein einziger Wollenteppich. Der Wind pustet nur sachte. Später, Regen pausiert nach und nach, oft dicht bewölkt. Am Nachmittag ein paar freundlichere Lücken, bis zu 23 Grad, Wind weiter brav im Hintergrund. Morgen trocken, meist zugezogen, frische 15 Grad am Morgen, später bis 27 Grad, Lüftchen eher gemütlich. Übermorgen rund 14 bis 23 Grad, dicht bewölkt, Regen kaum ein Thema, ruhiges Hintergrundmusikwetter.
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3: Die Verkehrsnachrichten rund um Osnabrück. Zwischen der Münsterstraße und der Autobahn 30 bei Ibbenbüren ist die Strecke wegen Bauarbeiten komplett gesperrt. Auch zwischen der Abfahrt der Bundesstraße 219 und der Münsterstraße bei Ibbenbüren kommst du im Moment gar nicht durch. Hier ist ebenfalls wegen Bauarbeiten voll gesperrt. Und zwischen dem Markweg und dem Tecklenburger Damm bei Ibbenbüren ist die Straße komplett dicht. Fahr da bitte weiträumig vorbei und komm gut und entspannt an dein Ziel.
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4: Moin Osnabrück, moin Land. Hier ist Heiko im Club 490 auf Hase Radio. Deinem Nachmittag mit viel Musik, frischen News und Geschichten von nebenan. Heute fragen wir dich: Können Klimaanlagen wirklich wirksam gegen die Sommerhitze helfen? Jetzt mit abstimmen. Und dazu passt's perfekt. Hier kommt für dich Meet Her, Tiesto vs. Dahul von Tiesto und Dahul.

Luis Capaldi ist durch, das war Survive bei Hase Radio. Und irgendwie passt der Titel ja zu dem, worüber wir gerade alle nachdenken. Wie überstehen wir diese immer heißeren Sommer hier in Niedersachsen? Es ist kurz nach Viertel nach eins, vielleicht sitzt du in der Mittagspause und klebst schon wieder halb am Stuhl. Klimaanlage an und gut? In neuen Wohnhäusern haben nur so um die 4% eine feste Anlage, in Kitas und Pflegeheimen rund 15%. Dabei können Klimaanlagen Leben retten, gerade für ältere oder kranke Menschen, wenn die Temperaturen Richtung 40 Grad gehen. Andere sagen, Vorsicht, das kühlt innen und heizt draußen die Stadt weiter auf und frisst massig Strom. Also lieber mehr Bäume, Schatten, gute Dämmung? Wir bleiben für dich dran, jetzt wird's erstmal musikalisch cooler. Hier kommt Suzanne von Mark Ronson und Ray

Das war Avayon mit Way You Smile hier bei Hase Radio. Schön, dass du dabei bist. Es ist gleich 13:30 am Donnerstagnachmittag. Wir schauen kurz auf ein sehr schweres Thema. Vor der Küste von Myanmar sind offenbar zwei Boote mit insgesamt über 500 Menschen verschwunden, wahrscheinlich fast alle aus der verfolgten Rohingya-Minderheit. Eins der Boote soll schon am 18. Juli gesunken sein, vom anderen fehlt seit dem Start jedes Lebenszeichen. UN-Organisationen gehen leider davon aus, dass es wohl kaum Überlebende gibt. Viele dieser Menschen fliehen aus überfüllten Lagern, ohne Perspektive, in seeuntüchtigen Booten, aus purer Verzweiflung. Vielleicht nimmst du dir einen Moment, um dir klarzumachen, wie gut es uns im Vergleich oft geht. Musikalisch machen wir jetzt weiter. Hier kommt Heart of Gold von Shawn Mendes.

Da war er, Heart of Gold von Shawn Mendes bei Hase Radio. Perfekt zum Wegträumen in den Nachmittag. Es ist gleich 2:30. Vielleicht sitzt du ja in der Sonne und merkst, puh, ganz schön heiß geworden in den letzten Jahren. In Hameln wird da jetzt was richtig Spannendes ausprobiert. Nebelanlagen mitten in der Stadt. Die sprühen ganz feinen Wassernebel in die Luft, kühlen die Umgebung laut Stadt um bis zu 10 Grad runter und schlucken nebenbei sogar Feinstaub. Gesteuert werden sie per Bewegungsmelder, laufen von Mai bis September und können je nach Bedarf den Platz wechseln. Hauptsache Wasser und Strom sind in der Nähe. Kostet zwar rund 77.000 Euro, ist aber Teil der Klimaanpassung der Stadt. Vielleicht stehst du ja bald selbst in so einer kleinen Erfrischungswolke. Hier kommen jetzt für dich David Guetta und Sia mit Beautiful People.

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1: Hier ist Hans am Mikrofon mit den lokalen Nachrichten. Der Oberbürgermeisterkandidat der Linken, Thomas Groß, und Mobilitätsexpertin Katja Diehl fordern eine sozial gerechte, autofreie Verkehrswende in Osnabrück. Groß setzt auf günstigen Nahverkehr, langfristig zum Nulltarif, den Ausbau von Bus und Bahn, eine Stadtbahn, bessere Takte sowie sichere Wege für Radfahrende und Fußgängerinnen. Diehl betont Mobilität als Frage der Freiheit und sozialen Gerechtigkeit, kritisiert die autogerechte Stadt und fordert barrierefreie, lebenswerte öffentliche Räume für alle. In der Nacht zu Montag gab es in Georgsmarienhütte 3 Einbrüche auf Firmengeländen an der Töpferstraße und der Bahnhofstraße. Unbekannte stahlen unter anderem Teile von Ladeflächen abgestellter Anhänger. Der Schaden liegt im niedrigen fünfstelligen Bereich. In mindestens 2 Fällen dürften Transporter, möglicherweise ein weißer Mercedes Sprinter, genutzt worden sein. Die Polizei prüft einen Zusammenhang der Taten und bittet Zeugen um Hinweise unter der bekannten Nummer der Dienststelle Georgsmarienhütte. Wegen anhaltender Trockenheit verbietet der Landkreis Osnabrück in Wäldern, Mooren und Heideflächen Feuer, Rauchen und Grillen, auch auf ausgewiesenen Grillplätzen. Grillgeräte und ähnliche Utensilien dürfen nicht mitgenommen werden. Das Befahren dieser Gebiete mit Kraftfahrzeugen ist untersagt.

Erlaubt sind nur ausgewiesene Parkflächen sowie notwendige Fahrten etwa für öffentliche Aufgaben, Bewirtschaftung und Jagd. Verstöße gelten als Ordnungswidrigkeit und können mit Bußgeldern von bis zu 5.000 Euro geahndet werden. Das waren die Meldungen aus unserer Region.

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1: Die Neuigkeiten mit Tore, hallo. Vor der Küste von Myanmar hat es offenbar zwei schwere Bootsunglücke gegeben. Nach Schätzungen der Vereinten Nationen könnten dabei mehr als 500 Menschen ums Leben gekommen sein, überwiegend Angehörige der muslimischen Rohingya-Minderheit. Nach Angaben des UN-Flüchtlingshilfswerks und der Internationalen Organisation für Migration legten in den vergangenen Tagen zwei Boote mit insgesamt über 500 Menschen ab. Ein Boot mit rund 250 Menschen soll am 8. Juli gesunken sein, zu einem zweiten mit etwa 280 Menschen fehlt jeder Kontakt. Wegen anhaltender Trockenheit und Hitze gilt im Landkreis Osnabrück ab sofort eine Waldbrandverordnung. In Wäldern, Mooren und Heidegebieten sowie in ihrer Nähe sind offenes Feuer, Grillen, Rauchen und das Befahren mit Kraftfahrzeugen verboten, ausgenommen etwa öffentliche Aufgaben und Bewirtschaftung. Verstöße gelten als Ordnungswidrigkeit und können mit bis zu 5.000 Euro Bußgeld geahndet werden. In Georgsmarienhütte sind in der Nacht zum Montag drei Firmen an der Töpferstraße und der Bahnhofstraße Ziel von Einbrüchen geworden. Unbekannte Täter stahlen unter anderem Teile von Ladeflächen abgestellter Anhänger. Der Schaden liegt im niedrigen fünfstelligen Bereich. Laut Polizei könnten Transporter, möglicherweise ein weißer Mercedes Sprinter, zum Abtransport genutzt worden sein. Die Ermittlungen laufen.
2: Danke, Tore. Das Wetter in Osnabrück. Heute grau, nass und gemütliche 19 Grad, leichter Regen, der Himmel ein einziger Wollenteppich. Der Wind pustet nur sachte. Später, Regen pausiert nach und nach, oft dicht bewölkt. Am Nachmittag ein paar freundlichere Lücken, bis zu 23 Grad, Wind weiter brav im Hintergrund. Morgen, trocken, meist zugezogen, frische 15 Grad am Morgen, später bis 27 Grad, Lüftchen eher gemütlich. Übermorgen rund 14 bis 23 Grad, dicht bewölkt, Regen kaum ein Thema, ruhiges Hintergrundmusikwetter.
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3: Ein Blick auf den Verkehr in und um Osnabrück. Zwischen der Münsterstraße und der A30 bei Ibbenbüren ist die Strecke wegen Bauarbeiten komplett gesperrt. Auch zwischen der Abfahrt der Bundesstraße 219 mit der Nummer 11b und der Münsterstraße bei Ibbenbüren kommst du wegen Bauarbeiten nicht durch. Hier ist ebenfalls voll gesperrt. Außerdem ist zwischen dem Markweg und dem Tecklenburger Damm bei Ibbenbüren eine kurze Strecke voll gesperrt. Fahr hier am besten weiträumig über die umliegenden Straßen und pass gut auf. Gute und sichere Fahrt dir.
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4: Moin aus dem Studio, hier ist Heiko im Club 490 auf Hase Radio, deinem Sender für Osnabrück und Umgebung. Schön, dass du am Nachmittag dabei bist. Gleich sprechen wir drüber, wie Städte unseren Wasserverbrauch deutlich begrenzen wollen. Appelle und Verbote inklusive. Jetzt für dich, Kane Brown mit Bury Me in Georgia in der Single Edit.

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0: Hier zum Beispiel.
1: Laut dem The Optimist Daily Editorial Team in der Publikation The Optimist Daily – Making Solutions the News meiden Nagetiere und kriechende Insekten den Geruch von Eukalyptusöl. Eine Studie von 2014 bestätigte es als natürliches Abwehrmittel.
0: Doch Vorsicht! Einfach in Eukalyptusöl getränkte Wattebäusche auszulegen, ist ein Fehler. Der Schädlingsbekämpfungsexperte Jim McHale warnt, der Geruch verfliegt schnell und man bietet Mäusen nur weiches Nistmaterial.
1: McHale empfiehlt stattdessen eine 5%ige Lösung auf Ölbasis, die an Eintrittsstellen und Wegen aufgetragen wird. Der einzige Haken dabei? Diese 5%-Lösung muss jeden Tag frisch aufgetragen werden.
0: Und noch eine wichtige Warnung. Reines Eukalyptusöl ist hochgiftig für Haustiere und Kleinkinder. Wer diese nützlichen Tipps teilt, kann die Mission der Plattform als sogenannter Emissary unterstützen.

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Eben noch Band-Aids von Katy Perry und während der Beat ausklingt, schauen wir kurz raus in die heiße Realität in Niedersachsen. Es ist jetzt so kurz nach 14:45 und die anhaltende Hitze plus Trockenheit machen unserem Wasser echt zu schaffen. In Bad Bentheim, Schüttorf, Salzbergen und Emsbüren darfst du Pools nicht mehr mit Trinkwasser füllen, große Flächen nicht mehr sprengen, nur deine Pflanzen im Garten bekommen noch offiziell Nachschub. Anderswo, zum Beispiel im Landkreis Gifhorn oder in Goslar, geht's vor allem um Flüsse und Bäche. Wasser rauszupumpen ist da stark eingeschränkt, um die Ökosysteme zu schützen. Und ja, bei Verstößen drohen saftige Bußgelder. Also lieber früh morgens oder spät abends sparsam gießen, damit für Landwirtschaft, Natur und vor allem unser Trinkwasser genug bleibt. Hier kommt jetzt für dich Refuge von Elenium und Norma Jean Martin.

Das war A Little Bit Wild von Sophie and the Giants bei Hase Radio. Und so ein bisschen wild geht's gerade leider auch in Toronto und an der US-Ostküste zu. Aber eben am Himmel. Dort ist die Luft durch Waldbrandrauch so schlecht wie nirgendwo sonst. Über Toronto hängt ein gelber Schleier. Die Luft gilt als gesundheitsschädlich. Bleib, wenn du dort unterwegs bist, möglichst drin. Meide Sport draußen, schone die Lunge. Die Rauchwolken ziehen bis nach New York. Dazu kommt eine Hitzewelle mit Code Red und Temperaturen um die 40 Grad. Fürs Wochenende sind Gewitter angekündigt. Vielleicht entspannt sich die Lage also rechtzeitig vor dem WM-Finale Spanien gegen Argentinien am Sonntag in East Rutherford. Hier bei uns wird die Luft jetzt auf jeden Fall musikalisch besser. Hier ist Mark Forster mit Beste bei Hase Radio. 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
1: Hier ist Hans mit den wichtigsten Meldungen aus unserer Region. Der Oberbürgermeisterkandidat der Linken, Thomas Groß, und Mobilitätsexpertin Katja Diehl fordern eine sozial gerechte, autofreie Verkehrswende in Osnabrück. Groß setzt auf günstigen Nahverkehr, langfristig zum Nulltarif, den Ausbau von Bus und Bahn, eine Stadtbahn, bessere Takte sowie sichere Wege für Radfahrende und Fußgängerinnen. Diehl betont Mobilität als Frage der Freiheit und sozialen Gerechtigkeit, kritisiert die autogerechte Stadt und fordert barrierefreie, lebenswerte öffentliche Räume für alle. In der Nacht zu Montag gab es in Georgsmarienhütte 3 Einbrüche auf Firmengeländen an der Töpferstraße und der Bahnhofstraße. Unbekannte stahlen unter anderem Teile von Ladeflächen abgestellter Anhänger. Der Schaden liegt im niedrigen fünfstelligen Bereich. In mindestens 2 Fällen dürften Transporter, möglicherweise ein weißer Mercedes-Sprinter, genutzt worden sein. Die Polizei prüft einen Zusammenhang der Taten und bittet Zeugen um Hinweise unter der bekannten Nummer der Dienststelle Georgsmarienhütte. Wegen anhaltender Trockenheit verbietet der Landkreis Osnabrück in Wäldern, Mooren und Heideflächen Feuer, Rauchen und Grillen, auch auf ausgewiesenen Grillplätzen. Grillgeräte und ähnliche Utensilien dürfen nicht mitgenommen werden. Das Befahren dieser Gebiete mit Kraftfahrzeugen ist untersagt. Erlaubt sind nur ausgewiesene Parkflächen sowie notwendige Fahrten etwa für öffentliche Aufgaben, Bewirtschaftung und Jagd. Verstöße gelten als Ordnungswidrigkeit und können mit Bußgeldern von bis zu 5.000 Euro geahndet werden. Damit sind sie hier aus der Region wieder bestens.

Sommervibe. Wake Up von Felix Jehn bei Hase Radio. Perfekt, um so kurz vor drei ganz entspannt in den Ferienmodus zu rutschen. Im Norden sind jetzt überall Sommerferien und damit rollt die große Reisewelle an. Der ADAC sagt, so richtig voll wird's in der ersten Augustwoche, vor allem an dem Wochenende vom 1. bis 3. August. Staus drohen rund um Bremen, Hamburg, Hannover und Osnabrück, plus auf den Klassikern A1, A7, A20 und A24. Wenn du es einrichten kannst, lieber dienstags oder mittwochs starten. Freitags eher vormittags oder spät abends los, samstags ganz früh oder später am Nachmittag. Beliebte Ziele bleiben Nord- und Ostsee, dazu der Harz. Viel spontan, viel ausgebucht, aber meist geht noch was. Und an der Nordsee voll im Trend? Coolcation, also bewusst der Hitze entfliehen. Für alle, die im Auto sitzen, hier kommt der passende Soundtrack. Run Free von Michael Patrick Kelly.

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1: Von mir, hallo Sol, hello from me, Sol. Luxemburg. Eine am 26. Juni unterzeichnete Vereinbarung bringt die Europäische Kommission, 22 Mitgliedstaaten, Speicherentwickler, Hersteller und Finanzinstitute wie die Europäische Investitionsbank zusammen, um den Ausbau der Energiespeicherung voranzutreiben. Die EU verfügt derzeit über rund 55 Gigawatt Speicherkapazität. Bis 2030 sollen 200 Gigawatt erreicht werden. Die rechtlich nicht bindende Vereinbarung soll helfen, Netzengpässe, Stromausfälle und die Abhängigkeit von fossilen Importen zu verringern. Wegen anhaltender Trockenheit und Hitze gilt im Landkreis Osnabrück ab sofort eine Waldbrandverordnung. In Wäldern, Mooren und Heidegebieten sowie in ihrer Nähe sind offenes Feuer, Grillen, Rauchen und das Befahren mit Kraftfahrzeugen verboten, ausgenommen etwa öffentliche Aufgaben und Bewirtschaftung. Verstöße gelten als Ordnungswidrigkeit und können mit bis zu 5.000 Euro Bußgeld geahndet werden. In Georgsmarienhütte sind in der Nacht zu Montag drei Firmen an der Töpferstraße und der Bahnhofstraße Ziel von Einbrüchen geworden. Unbekannte Täter stahlen unter anderem Teile von Ladeflächen abgestellter Anhänger. Der Schaden liegt im niedrigen fünfstelligen Bereich. Laut Polizei könnten Transporter, möglicherweise ein weißer Mercedes Sprinter, zum Abtransport genutzt worden sein. Die Ermittlungen laufen. Soweit die Nachrichten. Hanna, was macht das Wetter?
2: Danke, Tore. Das Wetter in Osnabrück. Heute durchgehend grauer Wolkendeckel, 23 Grad, trocken. Der Wind pustet nur ganz gemütlich, frisursicher. Später weiter fast nur Wolken, höchstens ein paar vereinzelte Tropfen, insgesamt sehr unwahrscheinlich. Maximal 24 Grad, gegen Abend langsam kühler, der Wind bleibt harmlos. Morgen meist bewölkt, aber etwas freundlicher, bis 28 Grad. Perfekt für draußen, windschwach bis leicht spürbar. Übermorgen rund 22 Grad, überwiegend bedeckt, trocken, ruhiges Wohlfühlwetter ohne großes Drama.
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3: Ein Blick auf den Verkehr in und um Osnabrück. Zwischen Münsterstraße und der A30 bei Ibbenbüren ist die Strecke komplett gesperrt. Dort hast du eine Vollsperrung wegen Bauarbeiten. Ebenfalls bei Ibbenbüren ist die Verbindung von der B219 Abfahrt 11b zur Münsterstraße voll gesperrt. Auch hier kommst du wegen Bauarbeiten im Moment nicht durch. Und in Ibbenbüren selbst ist außerdem die kurze Verbindung zwischen Markweg und Tecklenburger Damm komplett dicht. Dort ist die Straße voll gesperrt. Fahr dort am besten weiträumig außen herum und komm sicher an dein Ziel.
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4: 15 Uhr und 3 Minuten, du bist bei Hase Radio. Schön, dass du dabei bist. Ich bin Heiko und halte dich jetzt auf dem Laufenden mit den wichtigsten Infos aus der Welt und natürlich direkt aus Osnabrück und dem Landkreis. Unter anderem geht's gleich um die Warnung vor hoher Waldbrandgefahr und welche Vorgaben ab sofort bei uns im Kreis gelten. Vorher gibt's für dich neue Musik, perfekt zum Nachmittag. Hier ist Heart Like Mine von Sam Feld und Rosa Lynn. Viel Spaß!

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war Leonie mit Don't Worry hier bei Hase Radio. Und ich hoffe, du machst dir wirklich nicht zu viele Sorgen, auch wenn ich jetzt ein etwas ernsteres Thema für dich habe. Wir haben es draußen knochentrocken und wegen der Hitze hat der Landkreis Osnabrück eine Waldbrandverordnung rausgehauen. Heißt, in Wäldern, Mooren und Heideflächen ist Feuermachen tabu, Rauchen auch und sogar Grillen, selbst auf extra Grillplätzen. Grill, Anzünder, all das sollst du gar nicht erst mitnehmen. Wichtig auch, mit dem Auto bitte nur auf ausgewiesene Parkflächen, nicht einfach irgendwo an den Waldrand stellen. Verstöße können richtig teuer werden, bis zu 5000 Euro. Ist gleich 3:15, perfekter Moment, um sich zu merken, in der Natur gerade besonders vorsichtig sein. Weiter geht's für dich mit Ofenbach. Hier kommt Miles Away.

Phaseradio und du kommst gerade von Ofenbach. Miles Away läuft aus, wir sind mittendrin im Nachmittag, kurz nach 3:15. Während wir hier den Sommer feiern, kriegt die deutsche Wirtschaft gerade ordentlich einen Hitzeschock. Diese zweiwöchige Hitzeperiode Ende Juni hat laut einer neuen Prognosberechnung mindestens 6,3 Milliarden Euro gekostet. Krass, oder? Vor allem Fabriken, Gesundheitswesen und Handel ächzen. Und zwar weniger, weil Maschinen ausfallen, sondern weil Menschen bei der Hitze einfach langsamer und weniger konzentriert arbeiten können. Experten sagen sogar, wenn solche Hitzewellen öfter kommen, sind jedes Jahr mehr als 20 Milliarden Schaden drin. Heißt auch, Klimaschutz ist längst nicht mehr nur was fürs gute Gewissen, sondern knallharte Wirtschaftsfrage. Wir kühlen dich jetzt musikalisch ein bisschen runter. Hier kommt Lady Gaga mit The Dead Dance auf Hase Radio. 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

Das war Clüso mit Ballon hier bei Hase Radio. Es ist gleich 3:30. Schön, dass du bei uns hängst. Und während Clüso noch durch die Luft schwebt, geht's politisch heute um etwas ziemlich Bodenständiges. Deine Gesundheit. Bundesgesundheitsministerin Nina Wagen von der CDU will, dass unser Gesundheitssystem viel stärker auf Vorsorge setzt. Geplant sind zum Beispiel digitale Einladungen für Gesundheitschecks für alle Grundschüler und Jugendliche, mehr Unterstützung für kleine und mittlere Unternehmen bei der Gesundheitsförderung im Job und ein erweitertes Check-up-Angebot für Menschen über 60. Auch in der Pflege soll es eine Art Lotsen geben, die Betroffenen helfen, Reha und Prävention überhaupt zu nutzen. Ziel: weniger Herz-Kreislauf-Erkrankungen, weniger psychische Probleme, weniger Adipositas. Also früher kümmern statt später reparieren. Für deinen Kopf und dein Herz gibt's jetzt Ed Sheeran. Hier kommt Azizam.

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1: Hier sind die Lokalnachrichten mit Hans. In der Nacht zu Montag gab es in Georgs Marienhütte 3 Einbrüche auf Firmengeländen an der Töpferstraße und der Bahnhofstraße. Unbekannte stahlen unter anderem Teile von Ladeflächen abgestellter Anhänger. Der Schaden liegt im niedrigen fünfstelligen Bereich. In mindestens 2 Fällen dürften Transporter, möglicherweise ein weißer Mercedes-Sprinter, genutzt worden sein. Die Polizei prüft einen Zusammenhang der Taten und bittet Zeugen um Hinweise unter der bekannten Nummer der Dienststelle Georgs Marienhütte. Wegen anhaltender Trockenheit verbietet der Landkreis Osnabrück in Wäldern, Mooren und Heideflächen Feuer, Rauchen und Grillen, auch auf ausgewiesenen Grillplätzen. Grillgeräte und ähnliche Utensilien dürfen nicht mitgenommen werden. Das Befahren dieser Gebiete mit Kraftfahrzeugen ist untersagt. Erlaubt sind nur ausgewiesene Parkflächen sowie notwendige Fahrten etwa für öffentliche Aufgaben, Bewirtschaftung und Jagd. Verstöße gelten als Ordnungswidrigkeit und können mit Bußgeldern von bis zu 5.000 Euro geahndet werden. Die Universität Osnabrück gehört laut Entrepreneurial Impact of Academic Institutions 2025 DACH-Ranking zu den gründungsstärksten Hochschulen. Bei den finanzierten Startups liegt sie in Deutschland auf Platz 13, im gesamten deutschsprachigen Raum auf Platz 25, bezogen auf Startups je 1.000 Beschäftigte auf Platz 17. Grundlage sind Gründungen mit belegbarer Hochschulverbindung im Zeitraum von 2014 bis 2024. Die Universitätsleitung wertet dies als Bestätigung und Ansporn für weitere Gründungsförderung. Das waren die aktuellen Meldungen aus unserer Region.

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1: Am 16.07.1966, heute vor 60 Jahren, formierte sich in London etwas, das die Landkarte des Rock neu zeichnen sollte. Ginger Baker zog Jack Bruce und Eric Clapton zusammen. Drei Virtuosen, die man schon vorher kannte und die deshalb zuerst nur The Cream genannt wurden. Die Ankündigung hatte die Melody Maker schon im Juni vermeldet, aber erst im Juli begann die Maschine wirklich zu laufen. Proben, erste Shows, der legendäre inoffizielle Einstieg im Twisted Wheel am 29. Juli und wenige Monate später das Debüt Fresh Cream im Dezember. Was diese Besetzung besonders machte, war die Chemie. Bruces melodischer Bass und seine Stimme, Claptons bluesgetränkte Gitarre, Bakers jazzige polyrhythmische Schlagzeugarbeit. Kein zusätzliches Keyboard, keine zweite Gitarre, nur drei Musiker, die lauter, schneller und freier improvisierten als so gut wie alle anderen. Baker hatte die Idee, Baker brachte die Männer zusammen und genau diese Energie trug die Band in eine intensive, aber kurze Blüte. Praktisch zwei Jahre als Trio, die hinterher Klassiker wie Sunshine of Your Love, Strange Brew und White Room hinterließen. Die Geschichte war nicht nur musikalischer Höhenflug, sondern auch persönlicher Sprengstoff. Die alte Feindschaft zwischen Baker und Bruce trug ebenso zur Auflösung bei, wie der enorme Druck des Erfolgs. Trotzdem veränderten sie das Spiel. Das Modell Supergroup, das Power Trio, die Vorstellung, dass Soli, Improvisation und Lautstärke Stilmittel sein können. Und am Ende entstand sogar ein Abschiedsstück mit Prominenzzutaten. Badge, Co-Autor George Harrison, aufgenommen gegen Ende des Projekts. Vom

Günther, Paul Elstak und Jost bei Hase Radio und wir gehen mit dir gemütlich auf 4 Uhr am Donnerstagnachmittag zu. So leicht und euphorisch der Sound eben war, draußen in der Welt sieht's gerade ganz anders aus. Vor der Küste von Myanmar sind wohl 2 Boote mit insgesamt über 500 Menschen verschwunden, vermutlich fast alle aus der verfolgten Rohingya-Minderheit. Eins der Boote soll am 18. Juli gesunken sein, vom anderen fehlt seit dem Start jedes Lebenszeichen. UN-Organisationen gehen leider davon aus, dass es kaum Überlebende gibt. Viele dieser Menschen fliehen aus überfüllten Lagern ohne Perspektive und setzen alles auf eine gefährliche Überfahrt übers Meer. Nur um vielleicht irgendwo ein Leben in Sicherheit zu finden. Wir lassen das kurz sacken und machen dann musikalisch weiter. Hier ist für dich Baby Goodbye von Alle Farben.

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1: Das Neueste. Hier ist Tore. Hallo. In der Ukraine haben am Donnerstag tausende Menschen in Kyiv und weiteren Städten gegen die Entlassung von Verteidigungsminister Mykhailo Fedorow durch Präsident Volodymyr Zelensky protestiert. Fedorow machte einen Konflikt mit Oberbefehlshaber Oleksandr Syrsky und Widerstand gegen seine Reformpläne verantwortlich. Er lehnte eine Beraterrolle ab und gilt als Architekt der digitalen Modernisierung. Die Universität Osnabrück gehört laut einem aktuellen Ranking zum Gründungseinfluss akademischer Einrichtungen zu den gründungsstärksten Hochschulen. Im Entrepreneurial Impact Dach Ranking 2025 belegt sie bei finanzierten Startups Platz 13 in Deutschland und Platz 25 im deutschsprachigen Raum. Die Technische Universität München untersuchte dafür Gründungen mit Hochschulbezug von 2014 bis 2024. In Georgsmarienhütte sind in der Nacht zu Montag drei Firmen an der Töpferstraße und der Bahnhofstraße Ziel von Einbrüchen geworden. Unbekannte Täter stahlen unter anderem Teile von Ladeflächen abgestellter Anhänger. Der Schaden liegt im niedrigen fünfstelligen Bereich. Laut Polizei könnten Transporter, möglicherweise ein weißer Mercedes Sprinter, zum Abtransport genutzt worden sein. Die Ermittlungen laufen.
2: Danke, Tore. Das Wetter in Osnabrück. Heute durchgehend grauer Wolkendeckel, 23 Grad, trocken. Der Wind pustet nur ganz gemütlich, frisursicher. Später weiter fast nur Wolken, höchstens ein paar vereinzelte Tropfen, insgesamt sehr unwahrscheinlich. Maximal 24 Grad,

0: gegen Abend langsam kühler. Der Wind bleibt harmlos. Morgen meist bewölkt, aber etwas freundlicher, bis 28 Grad. Perfekt für draußen, windschwach bis leicht spürbar. Übermorgen rund 22 Grad, überwiegend bedeckt, trocken, ruhiges Wohlfühlwetter ohne großes Drama.
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2: Schauen wir uns den Verkehr in und um Osnabrück an. Zwischen der Münsterstraße und der Autobahn 30 bei Ibbenbüren kommst du wegen einer Vollsperrung durch Bauarbeiten im Moment nicht durch. Auch die Strecke zwischen der Bundesstraße 219 Abfahrt 11b und der Münsterstraße bei Ibbenbüren ist komplett gesperrt, ebenfalls wegen Bauarbeiten. Außerdem ist zwischen dem Tecklenburger Damm und dem Markweg bei Ibbenbüren die Straße voll gesperrt. Fahr dort am besten weiträumig über die umliegenden Straßen und pass gut auf dich auf. Gute und sichere Fahrt dir.
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3: Moin aus dem Hase Radio Studio, hier ist Heiko. Schön, dass du zum Feierabend mit uns unterwegs bist. Ob im Auto, im Garten oder noch im Büro. Wir bringen dich entspannt durch den Abend mit Nachrichten aus Osnabrück, der Region und der ganzen Welt. Heute fragen wir dich: Können Klimaanlagen wirklich wirksam gegen die Sommerhitze helfen? Jetzt auf haseradio.de abstimmen. Und während du klickst, gibt's frische Beats. Hier ist Monster von Don Diablo und Felix Jehn.

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Das waren die Jonas Brothers mit No Time to Talk. Und sprechen müssen wir trotzdem, denn die Sommer werden auch bei uns in Niedersachsen immer heißer. Im Juni kratzen die Temperaturen inzwischen an der 40-Grad-Marke. Da fragt man sich, brauchen wir bald überall Klimaanlagen? Im Moment haben nur knapp 4% der neuen Wohngebäude in Deutschland so ein Ding fest eingebaut, in Kitas und Pflegeheimen rund 15%. Markus Goller sagt, Klimaanlagen können Leben retten, gerade für ältere und kranke Menschen. Das RKI schätzt, dass bei der Hitzewelle Ende Juni etwa 5000 Menschen gestorben sind, die meisten über 75. Athena Abetnia hält dagegen, Klimaanlagen kühlen drinnen, heizen aber draußen die Städte weiter auf. Sie will mehr Bäume, Schatten, begrünte Dächer und gute Dämmung statt teurer Symptombekämpfung. 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Hier ist Zade mit Cotti d'Azur.

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Hastis ist durch. Hase Radio am Nachmittag. Schön, dass du dabei bist um kurz nach 4:30. Die Hitze zieht sich ja durch ganz Niedersachsen und die Trockenheit merkt man inzwischen auch richtig im Wasserhahn. In Bad Bentheim, Schüttorf, Salzbergen und Emsbüren ist zum Beispiel Schluss mit Poolbefüllen und großflächigem Rasensprengen mit Trinkwasser. Gärten und einzelne Pflanzen darfst du aber noch gießen. In Delmenhorst und den Landkreisen Gifhorn, Goslar oder Stade geht's vor allem um Flüsse und Bäche. Da ist das Wasserzapfen teilweise tabu, sonst drohen saftige Bußgelder. Andere, wie Braunschweig, setzen eher auf Appelle. Bitte bewusster mit Wasser umgehen, lieber frühmorgens oder abends gießen. Am Ende geht's darum, dass für alle genug da ist. Für uns, die Landwirtschaft und die Natur. Und dazu gibt's jetzt passende, etwas nachdenkliche Töne. Hier ist Letzte Liebe von Vincent Weiss.

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1: Hier ist Hans mit den aktuellen Meldungen aus der Region. Willkommen zu den Lokalnachrichten. In der Nacht zu Montag gab es in Georgsmarienhütte 3 Einbrüche auf Firmengeländen an der Töpferstraße und der Bahnhofstraße. Unbekannte stahlen unter anderem Teile von Ladeflächen abgestellter Anhänger. Der Schaden liegt im niedrigen fünfstelligen Bereich. In mindestens 2 Fällen dürften Transporter, möglicherweise ein weißer Mercedes-Sprinter, genutzt worden sein. Die Polizei prüft einen Zusammenhang der Taten und bittet Zeugen um Hinweise unter der bekannten Nummer der Dienststelle Georgsmarienhütte. Die Universität Osnabrück gehört laut Entrepreneurial Impact of Academic Institutions 2025 DACH-Ranking zu den gründungsstärksten Hochschulen. Bei den finanzierten Startups liegt sie in Deutschland auf Platz 13, im gesamten deutschsprachigen Raum auf Platz 25, bezogen auf Startups je 1000 Beschäftigte auf Platz 17. Grundlage sind Gründungen mit belegbarer Hochschulverbindung im Zeitraum von 2014 bis 2024. Die Universitätsleitung wertet dies als Bestätigung und Ansporn für weitere Gründungsförderung. Wegen anhaltender Trockenheit verbietet der Landkreis Osnabrück in Wäldern, Mooren und Heideflächen Feuer, Rauchen und Grillen, auch auf ausgewiesenen Grillplätzen. Grillgeräte und ähnliche Utensilien dürfen nicht mitgenommen werden. Das Befahren dieser Gebiete mit Kraftfahrzeugen ist untersagt. Erlaubt sind nur ausgewiesene Parkflächen sowie notwendige Fahrten etwa für öffentliche Aufgaben, Bewirtschaftung und Jagd. Verstöße gelten als Ordnungswidrigkeit und können mit Bußgeldern von bis zu 5.000 Euro geahndet werden. Das waren die Meldungen aus unserer Region.

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Sarah Connor mit Das schönste Mädchen der Welt hier bei Hase Radio. Und du bist mittendrin, kurz vor 5 an diesem Donnerstag. Weniger schön ist gerade der Blick nach Toronto. Da ist die Luft durch Rauch so verdreckt wie nirgends sonst auf der Welt. Waldbrände hunderte Kilometer entfernt, aber der Wind drückt den Qualm direkt über die Stadt. Der Himmel gelb, die Luft gesundheitsschädlich. Die Leute sollen drinnen bleiben, Sport draußen eher lassen. Der Rauch zieht weiter an die US-Ostküste bis nach New York. Dort kommt zur schlechten Luft auch noch eine Hitzewelle mit Code Red, bis zu 40 Grad. Die Kombi ist echt heftig. Am Sonntag soll ja im benachbarten East Rutherford das WM-Finale Spanien gegen Argentinien laufen. Noch ist unklar, ob der Smog mitspielt. Wir bleiben für dich dran. Jetzt wird's erstmal ein bisschen düster atmosphärisch. Hier ist Dracula von Tame Impala.

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1: Alternativen je nach Kontext. In Brüssel hat eine vertrauliche Sitzung europäischer und arabischer Minister ein Wiederaufbaupaket von knapp 900 Millionen Euro für den Gazastreifen auf den Weg gebracht. Trumps Schwiegersohn Jared Kushner forderte per Videokonferenz einen radikalen Kurswechsel bei den Hilfen und eine Entwaffnung der Hamas. Seine Kritik zielt laut Berichten auch auf eine Schwächung der UN-Organisation UNRWA. Die Universität Osnabrück gehört laut einem aktuellen Ranking zum Gründungseinfluss akademischer Einrichtungen zu den gründungsstärksten Hochschulen. Im Entrepreneurial Impact Dach Ranking 2025 belegt sie bei finanzierten Startups Platz 13 in Deutschland und Platz 25 im deutschsprachigen Raum. Die Technische Universität München untersuchte dafür Gründungen mit Hochschulbezug von 2014 bis 2024. In Georgsmarienhütte sind in der Nacht zu Montag drei Firmen an der Töpferstraße und der Bahnhofstraße Ziel von Einbrüchen geworden. Unbekannte Täter stahlen unter anderem Teile von Ladeflächen abgestellter Anhänger. Der Schaden liegt im niedrigen fünfstelligen Bereich. Laut Polizei könnten Transporter, möglicherweise ein weißer Mercedes-Sprinter, zum Abtransport genutzt worden sein. Die Ermittlungen laufen.
2: Danke, Tore. Das Wetter in Osnabrück. Heute durchgehend grauer Wolkendeckel, 23 Grad, trocken. Der Wind pustet nur ganz gemütlich, frisursicher. Später weiter fast nur Wolken, höchstens ein paar vereinzelte Tropfen, insgesamt sehr unwahrscheinlich. Maximal 24 Grad, gegen Abend langsam kühler, der Wind bleibt harmlos. Morgen meist bewölkt, aber etwas freundlicher, bis 28 Grad. Perfekt für draußen, windschwach bis leicht spürbar. Übermorgen rund 22 Grad, überwiegend bedeckt, trocken, ruhiges Wohlfühlwetter ohne großes Drama.
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3: In Ibbenbüren kommst du rund um

0: die B219 aktuell nicht weiter. Zwischen der Münsterstraße und der Anschlussstelle zur A30 ist die Strecke wegen Straßenbauarbeiten voll gesperrt. Auch die Abfahrt B219, Abfahrt 11b zur Münsterstraße, ist wegen derselben Baustelle komplett dicht. Außerdem ist in Ibbenbüren der Bereich zwischen Tecklenburger Damm und Markweg über die Kreisstraße 44 voll gesperrt. Fahr dort am besten großräumig über die umliegenden Hauptstraßen und pass gut auf dich auf. Gute und sichere Fahrt.
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2: Moin aus dem Feierabend, hier ist Heiko auf Hase Radio, deinem Sender für Osnabrück und die Region. Schön, dass du dabei bist, egal ob noch im Auto, auf der A33, im Bus nach Hause oder schon auf dem Balkon mit kühlem Getränk. Wir schauen gleich auf ein spannendes Thema. Feine Wassertropfen, die zunehmend überhitzte Innenstädte kühlen und was das für Osnabrück bedeuten kann. Vorher für dich Beautiful People von David Guetta und Sia hier auf Hase Radio.

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0: Hier zum Beispiel.
1: Laut dem The Optimist Daily Editorial Team in der Publikation The Optimist Daily – Making Solutions the News meiden Nagetiere und kriechende Insekten den Geruch von Eukalyptusöl. Eine Studie von 2014 bestätigte es als natürliches Abwehrmittel.
0: Doch Vorsicht! Einfach in Eukalyptusöl getränkte Wattebäusche auszulegen, ist ein Fehler. Der Schädlingsbekämpfungsexperte Jim McHale warnt, der Geruch verfliegt schnell und man bietet Mäusen nur weiches Nistmaterial.
1: McHale empfiehlt stattdessen eine 5%ige Lösung auf Ölbasis, die an Eintrittsstellen und Wegen aufgetragen wird.

Kleinkinder. Wer diese nützlichen Tipps teilt, kann die Mission der Plattform als sogenannter Emissary unterstützen.

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Und da war sie, Jennifer Lopez zusammen mit Fischer. Waiting for Tonight bei Hase Radio, kurz nach 16:45 am Donnerstag. Wir bleiben kurz in der Nacht, aber in einer sehr dunklen. In Genua ist fast 8 Jahre nach dem Einsturz der Morandi-Autobahnbrücke das erste Urteil gefallen. Der frühere Chef der Betreibergesellschaft Atlantia, Giovanni Castellucci, wurde zu 12 Jahren Haft verurteilt. Er soll seit 2009 gewusst haben, wie marode die Brücke war. Und trotzdem seien Wartungen verschleppt, Warnungen ignoriert worden. Die Anklage sagt, Profit vor Sicherheit. Die Verteidigung hält dagegen und spricht von einem grundlegenden Konstruktionsfehler. Beim Einsturz im August 2018 starben 43 Menschen. Hunderte verloren ihr Zuhause. Ein Urteil, das viele Hinterbliebene jetzt zumindest als ersten Schritt zur Aufarbeitung sehen. Wir bleiben nachdenklich. Hier ist Gestern von Zeit.

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Das war Blood Running von Ray Dalton hier bei Hase Radio. Und wir bleiben noch kurz beim Puls, aber diesmal beim Gesundheitlichen. Bundesgesundheitsministerin Nina Wagen von der CDU will das Gesundheitssystem viel stärker auf Vorsorge trimmen. Geplant ist eine große Präventionsoffensive. Kinder und Jugendliche sollen digitale Einladungen zu Gesundheitschecks bekommen, kleine und mittlere Firmen mehr Unterstützung bei der betrieblichen Gesundheitsförderung. Für Pflegebedürftige ist eine Art Lotsin oder Lotse geplant, damit Reha- und Präventionsangebote nicht im Formulardschungel hängen bleiben. Und der Gesundheitscheck für alle über 60 soll ausgebaut werden. Die Idee dahinter? Krankheiten gar nicht erst entstehen lassen. Weniger Herz-Kreislauf-Probleme, weniger psychische Erkrankungen, weniger Adipositas. Also mehr Wissen, mehr Angebote, bevor's ernst wird. Weiter geht's mit einer starken Stimme aus Deutschland. Hier kommt Loy mit Red Eyes.

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1: Hier sind die Lokalnachrichten mit Hans. In Osnabrück ist in der Nacht zu Mittwoch, den 15. Juli, ein ordnungsgemäß geparkter grauer Opel Corsa in der Bismarckstraße schwer beschädigt worden. Ein unbekanntes Fahrzeug, vermutlich ein kleiner Lastwagen oder Pritschenwagen, streifte den Wagen, zerstörte Heck- und Seitenscheiben und drückte die linke Karosserie ein. Der Verursacher flüchtete. Die Polizei ermittelt wegen Unfallflucht und bittet Zeuginnen und Zeugen um Hinweise an den zentralen Verkehrsdienst der Polizei Osnabrück. In der Nacht zu Montag gab es in Georgsmarienhütte 3 Einbrüche auf Firmengeländen an der Töpferstraße und der Bahnhofstraße. Unbekannte stahlen unter anderem Teile von Ladeflächen abgestellter Anhänger. Der Schaden liegt im niedrigen fünfstelligen Bereich. In mindestens 2 Fällen dürften Transporter, möglicherweise ein weißer Mercedes-Sprinter, genutzt worden sein. Die Polizei prüft einen Zusammenhang der Taten und bittet Zeugen um Hinweise unter der bekannten Nummer der Dienststelle Georgsmarienhütte. Die Universität Osnabrück gehört laut Entrepreneurial Impact of Academic Institutions 2025 DACH-Ranking zu den gründungsstärksten Hochschulen. Bei den finanzierten Startups liegt sie in Deutschland auf Platz 13, im gesamten deutschsprachigen Raum auf Platz 25, bezogen auf Startups je 1000 Beschäftigte auf Platz 17. Grundlage sind Gründungen mit belegbarer Hochschulverbindung im Zeitraum von 2014 bis 2024. Die Universitätsleitung wertet dies als Bestätigung und Ansporn für weitere Gründungsförderung. Das waren die Meldungen aus unserer Region.

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Das war Sophia Kamara mit Girls Like You hier bei Hase Radio, kurz vor 6 am Abend. Schön, dass du mit uns durch den Donnerstag gleitest. Wir schauen mal eben nach Wisbeck im Landkreis Vechta. In einem Naturschutzgebiet haben Biber über Jahre einen Bach gestaut und damit ein richtig wertvolles Feuchtgebiet geschaffen. Frösche, Lurche, Nattern, viele Vogelarten, die haben alle von diesem kleinen Biberstaudamm gelebt. Jetzt ist der Damm gebrochen, das Wasser weg, das Biotop trocknet fast komplett aus. Ob der Damm mutwillig zerstört wurde oder einfach eingebrochen ist, weiß noch niemand. Klar ist, für das ganze Ökosystem ist das ein echter Rückschlag. Und es zeigt, wie sensibel diese Lebensräume sind und wie viel Platz wir streng geschützten Arten wirklich geben. Wir bleiben musikalisch bei starken Gefühlen. Hier sind 5 Seconds of Summer

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1: 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Was gibt's Neues bei Tore? Hallo. Der Iran droht im Falle eines US-Angriffs auf seine Infrastruktur mit der Zerstörung von Infrastruktur in der gesamten Region und warnt vor jeder Einmischung in der Straße von Hormuz. Laut Teheran wurden US-Stützpunkte in Jordanien, Kuwait und Bahrain mit Raketen und Drohnen angegriffen. Die USA meldeten nächtliche Angriffe auf iranische Ziele bis in die Region um Teheran. Die Universität Osnabrück gehört laut einem aktuellen Ranking zum Gründungseinfluss akademischer Einrichtungen zu den gründungsstärksten Hochschulen. Im Entrepreneurial Impact DACH Ranking 2025 belegt sie bei finanzierten Startups Platz 13 in Deutschland und Platz 25 im deutschsprachigen Raum. Die Technische Universität München untersuchte dafür Gründungen mit Hochschulbezug von 2014 bis 2024. In Georgsmarienhütte sind in der Nacht zu Montag drei Firmen an der Töpferstraße und der Bahnhofstraße Ziel von Einbrüchen geworden. Unbekannte Täter stahlen unter anderem Teile von Ladeflächen abgestellter Anhänger. Der Schaden liegt im niedrigen fünfstelligen Bereich. Laut Polizei könnten Transporter, möglicherweise ein weißer Mercedes Sprinter, zum Abtransport genutzt worden sein. Die Ermittlungen laufen. Jetzt das Wetter. Hanna?
2: Ja, Tore, lass uns das Wetter in Osnabrück anschauen. Heute durchgehend grauer Himmel bei rund 24 Grad, der Wind pustet nur locker um die Häuser, ab und zu ein kräftigerer Schubs. Meist trocken, höchstens ein paar vereinzelte Tropfen, in der Nacht etwa 17 Grad. Morgen deutlich freundlicher, viele Wolkenlücken, fast kein Regen in Sicht. Es wird wärmer mit bis zu 28 Grad, nachts um die 14 Grad. Übermorgen wieder mehr Grau am Himmel, aber weiter meist trocken. Maximal rund 22 Grad, nachts etwa 15 Grad.
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3: Rund um Ibbenbüren hast du mehrere Sperrungen. Zwischen Münsterstraße und der Autobahn A30 bei Ibbenbüren ist die Strecke wegen Straßenbauarbeiten voll gesperrt. Ebenfalls bei Ibbenbüren ist die Verbindung zwischen der Bundesstraße 219 Abfahrt 11b und der Münsterstraße komplett dicht. Auch hier wegen Bauarbeiten. Außerdem ist zwischen Markweg und Tecklenburger Damm bei Ibbenbüren die Straße voll gesperrt. Fahr dort am besten weiträumig über die umliegenden Straßen und pass gut auf. Gute und sichere Fahrt dir.
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4: Hey zusammen, hier ist euer Heiko auf Hase Radio. Willkommen zu einer neuen Runde Osna chillt am frühen Abend. Schön, dass ihr mit uns in den Feierabend gleitet. Ob im Auto, auf dem Sofa oder noch im Büro. Macht's euch gemütlich, lasst den Tag langsam ausklingen. Wir kümmern uns um den Soundtrack dazu. Gleich gibt's für euch richtig dichte Gitarrensounds. Hier kommt für euch Cold Blooded von Gary Clark Jr. Viel Spaß beim Abtauchen.

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1: Hier sind die Lokalnachrichten mit Hans. Der TV Bissendorf Holte verpflichtet den erfahrenen Torwarttrainer Jan Gerd für die erste Mannschaft und den Perspektivkader. Der Verein will damit die Ausbildung seiner Torhüter verbessern und die Strukturen professionalisieren. Gerd bringt umfangreiche Qualifikationen im Torwart- und Athletikbereich mit und arbeitete zuvor unter anderem als leitender Torwarttrainer und Nachwuchskoordinator bei GWD Minden. Der sportliche Leiter Jan Thaler spricht von einem wichtigen Schritt für die Vereinsentwicklung. In Osnabrück ist in der Nacht zu Mittwoch, den 15. Juli, ein ordnungsgemäß geparkter grauer Opel Corsa in der Bismarckstraße schwer beschädigt worden. Ein unbekanntes Fahrzeug, vermutlich ein kleiner Lastwagen oder Pritschenwagen, streifte den Wagen, zerstörte Heck- und Seitenscheiben und drückte die linke Karosserie ein. Der Verursacher flüchtete. Die Polizei ermittelt wegen Unfallflucht und bittet Zeuginnen und Zeugen um Hinweise an den zentralen Verkehrsdienst der Polizei Osnabrück. Die Universität Osnabrück gehört laut Entrepreneurial Impact of Academic Institutions 2025 DACH-Ranking zu den gründungsstärksten Hochschulen. Bei den finanzierten Startups liegt sie in Deutschland auf Platz 13, im gesamten deutschsprachigen Raum auf Platz 25, bezogen auf Startups je 1000 Beschäftigte auf Platz 17. Grundlage sind Gründungen mit belegbarer Hochschulverbindung im Zeitraum von 2014 bis 2024. Die Universitätsleitung wertet dies als Bestätigung und Ansporn für weitere Gründungsförderung. Das war

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1: Literal mit mir, Tore, hallo. Das UN-Hochkommissariat für Menschenrechte verlässt nach fast 30 Jahren das historische Palais Wilson am Genfer See. Wegen finanzieller Engpässe bei den Vereinten Nationen und jährlicher Mietkosten von rund 3,5 Millionen Euro zieht die Behörde in einen Neubau auf dem UN-Hauptquartiergelände. In das Palais Wilson zieht das UN-Flüchtlingshilfswerk ein. Die Universität Osnabrück gehört laut einem aktuellen Ranking zum Gründungseinfluss akademischer Einrichtungen zu den gründungsstärksten Hochschulen. Im Entrepreneurial Impact Dach Ranking 2025 belegt sie bei finanzierten Startups Platz 13 in Deutschland und Platz 25 im deutschsprachigen Raum. Die Technische Universität München untersuchte dafür Gründungen mit Hochschulbezug von 2014 bis 2024. In Osnabrück ist in der Nacht zum Mittwoch, dem 15. Juli, an der Bismarckstraße ein geparkter grauer Opel Corsa bei einer Unfallflucht schwer beschädigt worden. Zwischen etwa 23.30 Uhr und 0.15 Uhr streifte ein unbekanntes Fahrzeug den Wagen und fuhr weiter. Die Polizei vermutet einen kleineren Lastwagen und ermittelt wegen unerlaubten Entfernens vom Unfallort.
2: Ja, Tore, lass uns das Wetter in Osnabrück anschauen. Heute durchgehend grauer Himmel bei rund 24 Grad. Der Wind pustet nur locker um die Häuser. Ab und zu ein kräftigerer Schubs. Meist trocken, höchstens ein paar vereinzelte Tropfen. In der Nacht etwa 17 Grad. Morgen deutlich freundlicher, viele Wolkenlücken, fast kein Regen in Sicht. Es wird wärmer mit bis zu 28 Grad, nachts um die 14 Grad. Übermorgen wieder mehr Grau am Himmel, aber weiter meist trocken. Maximal rund 22 Grad, nachts etwa 15 Grad.
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3: Schauen wir uns den Verkehr in und um Osnabrück an. Zwischen der Münsterstraße und der Autobahn A30 bei Ibbenbüren ist die Strecke wegen Bauarbeiten komplett gesperrt. Ebenfalls bei Ibbenbüren ist die Verbindung zwischen der Abfahrt der B219 und der Münsterstraße gesperrt. Außerdem ist der Markweg zwischen dem Markweg und dem Tecklenburger Damm bei Ibbenbüren voll gesperrt. Fahr bitte aufmerksam, such dir frühzeitig eine Ausweichstrecke und komm gut und entspannt an dein Ziel.
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4: Einen wunderschönen guten Abend hier bei Hase Radio, ihr Lieben. Ihr seid genau richtig bei Osna Chillt. Ich bin Heiko und begleite euch entspannt durch diesen Abend. Ob ihr gerade von der Spätschicht kommt, noch lernt oder einfach nur auf dem Sofa abhängt. Macht's euch gemütlich, dreht ein bisschen lauter. Wir kümmern uns um den Soundtrack für Osnabrück und die Region. Und jetzt für euch Ayo von The Boss Hoss. Viel Spaß.

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1: Hier sind die wichtigsten Meldungen aus unserer Region mit Hans. Gastautorin Sabine Klein fordert, Osnabrück als Stadt am Fluss erlebbarer zu machen. Am Haseufer gegenüber dem Sporthaus von L und T könnten eine abgesenkte Uferpromenade, Straßencafés und ein kleiner Biergarten entstehen. Dafür müsste die Einfahrt des L und T Parkhauses zur kleinen Domsfreiheit verlegt und das Haus als automatisiertes Parkhaus der Zukunft genutzt werden, in dem Autos und Robotertaxis selbstständig einparken, während Menschen bequem am Theater aussteigen. In Osnabrück ist in der Nacht zu Mittwoch, den 15. Juli, ein ordnungsgemäß geparkter grauer Opel Corsa in der Bismarckstraße schwer beschädigt worden. Ein unbekanntes Fahrzeug, vermutlich ein kleiner Lastwagen oder Pritschenwagen, streifte den Wagen, zerstörte Heck- und Seitenscheiben und drückte die linke Karosserie ein. Der Verursacher flüchtete. Die Polizei ermittelt wegen Unfallflucht und bittet Zeuginnen und Zeugen um Hinweise an den zentralen Verkehrsdienst der Polizei Osnabrück. Die Universität Osnabrück gehört laut Entrepreneurial Impact of Academic Institutions 2025, DACH-Ranking, zu den gründungsstärksten Hochschulen. Bei den finanzierten Start-ups liegt sie in Deutschland auf Platz 13, im gesamten deutschsprachigen Raum auf Platz 25, bezogen auf Start-ups je 1000 Beschäftigte auf Platz 17. Grundlage sind Gründungen mit belegbarer Hochschulverbindung im Zeitraum von 2014 bis 2024. Die Universitätsleitung wertet dies als Bestätigung und Ansporn für weitere Gründungsförderung. Das waren die lokalen Nachrichten.

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1: Am 15.07.2012, heute vor 14 Jahren, krönte eine ganze Nation das, was viele schon lange ahnten. Queens Bohemian Rhapsody wurde bei der ITV Official Charts Countdown Show zur Nation's Favorite Number One Single gewählt. Hinter dem Ergebnis steckte kein Zufall. Eine Jury schnürte eine Shortlist aus 60 Nummer 1 Hits aus über 1000 Kandidaten. Das Publikum stimmte in mehreren Runden ab, bis die Oper im Rockgewand ganz oben stand. Bohemian Rhapsody schlug knapp Michael Jacksons Billie Jean, während Adele mit Someone Like You den dritten Platz holte und Hey Jude der Beatles auf 5 landete. Das sagt mehr als Platzierungen. Das Stück verbindet Generationen. Es war 1975 erstmals Nummer 1, stieg in 4 Wochen von Platz 47 an die Spitze, blieb 9 Wochen dort, inklusive Weihnachten, und kehrte nach Freddys Tod 1991 wieder auf Platz 1 zurück. Insgesamt verbrachte die Single 14 Wochen an der Spitze und wurde die meistverkaufte Single der 70er in Großbritannien. Warum das Publikum immer wieder zurückkehrt? Weil es eine kühne Songarchitektur ist. Ballade, Oper, Hardrock-Ausbruch, alles in einem Track, produziert mit Studio-Fleiß, Freddys Stimme als Leitstern und einer kompositorischen Überheblichkeit, die nicht protzt, sondern überzeugt. Umfragen von BBC, Guinness und anderen bestätigten das bereits. 2012 war eher die Bestätigung eines Status als eine Überraschung. Dieser Triumph festigte Queen als Referenzpunkt der Pop- und Rockgeschichte. Ein Stück, das nicht nur nostalgisch wirkt, sondern fortwährend junge Hörer für sich gewinnt. Und weil Queen mehr als nur eine Hymne haben, geht's jetzt in den Groove zurück zur Basslinie, die klar macht: Another One Bites the Dust.

0: morgens wieder 20 Uhr.
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2: Hallo, ich bin Tore. Am Donnerstagabend ist die Innenstadt von Dubai von lauten Explosionen erschüttert worden. Euronews berichtet unter Berufung auf Augenzeuginnen und Augenzeugen von abgefangenen Raketen über der Stadt. Es handelt sich um die ersten Angriffe des Iran seit mehreren Monaten Waffenruhe. Bereits vor wenigen Tagen hatte der Iran in der Straße von Hormuz zwei Schiffe aus den Vereinigten Arabischen Emiraten angegriffen. Die Universität Osnabrück gehört laut einem aktuellen Ranking zum Gründungseinfluss akademischer Einrichtungen zu den gründungsstärksten Hochschulen. Im Entrepreneurial Impact Dach Ranking 2025 belegt sie bei finanzierten Startups Platz 13 in Deutschland und Platz 25 im deutschsprachigen Raum. Die Technische Universität München untersuchte dafür Gründungen mit Hochschulbezug von 2014 bis 2024. In Osnabrück ist in der Nacht zum Mittwoch, dem 15. Juli, an der Bismarckstraße ein geparkter grauer Opel Corsa bei einer Unfallflucht schwer beschädigt worden. Zwischen etwa 23.30 Uhr und 0.15 Uhr streifte ein unbekanntes Fahrzeug den Wagen und fuhr weiter. Die Polizei vermutet einen kleineren Lastwagen und ermittelt wegen unerlaubten Entfernens vom Unfallort.
3: Ja, Tore, lass uns das Wetter in Osnabrück anschauen. Heute durchgehend grauer Himmel bei rund 24 Grad, der Wind pustet nur locker um die Häuser, ab und zu ein kräftigerer Schubs. Meist trocken, höchstens ein paar vereinzelte Tropfen, in der Nacht etwa 17 Grad. Morgen deutlich freundlicher, viele Wolkenlücken, fast kein Regen in Sicht. Es wird wärmer mit bis zu 28 Grad, nachts um die 14 Grad. Übermorgen wieder mehr Grau am Himmel, aber weiter meist trocken. Maximal rund 22 Grad, nachts etwa 15 Grad.
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4: Ein Blick auf den Verkehr in und um Osnabrück. Zwischen Münsterstraße und der A30 bei Ibbenbüren ist die Strecke wegen Bauarbeiten komplett gesperrt. Auch zwischen der Abfahrt Münsterstraße und der Münsterstraße selbst bei Ibbenbüren kommst du im Moment wegen Bauarbeiten nicht durch. Die Straße ist voll gesperrt. Außerdem ist zwischen Tecklenburger Damm und Markweg bei Ibbenbüren die Verbindung auf kurzer Strecke komplett dicht. Fahr da am besten weiträumig außenrum und komm sicher an dein Ziel.
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5: Guten Abend, ihr Lieben, hier ist Heiko auf Hase Radio. Und ihr hört Osna Chillt, eure entspannte Abendschicht für Osnabrück und das Umland. Schön, dass ihr dabei seid. Macht's euch bequem, lasst den Tag langsam ausklingen. Vielleicht mit einem Tee, einem Bier oder einfach nur mit geschlossenen Augen. Wir kümmern uns um den Soundcheck dazu. Und jetzt gibt's für euch einen echten Klassiker, der richtig gute Laune macht. If I Had a Hammer von Trini Lopez. Viel Spaß!

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0: schon 21 Uhr.
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2: Neues von Tore, hallo? Am Donnerstagabend ist die Innenstadt von Dubai von lauten Explosionen erschüttert worden. Euronews berichtet unter Berufung auf Augenzeuginnen und Augenzeugen von abgefangenen Raketen über der Stadt. Es handelt sich um die ersten Angriffe des Iran seit mehreren Monaten Waffenruhe. Bereits vor wenigen Tagen hatte der Iran in der Straße von Hormuz zwei Schiffe aus den Vereinigten Arabischen Emiraten angegriffen. Die Universität Osnabrück gehört laut einem aktuellen Ranking zum Gründungseinfluss akademischer Einrichtungen zu den gründungsstärksten Hochschulen. Im Entrepreneurial Impact Dach Ranking 2025 belegt sie bei finanzierten Startups Platz 13 in Deutschland und Platz 25 im deutschsprachigen Raum. Die Technische Universität München untersuchte dafür Gründungen mit Hochschulbezug von 2014 bis 2024. In Osnabrück ist in der Nacht zum Mittwoch, dem 15. Juli, an der Bismarckstraße ein geparkter grauer Opel Corsa bei einer Unfallflucht schwer beschädigt worden. Zwischen etwa 23.30 Uhr und 0.15 Uhr streifte ein unbekanntes Fahrzeug den Wagen und fuhr weiter. Die Polizei vermutet einen kleineren Lastwagen und ermittelt wegen unerlaubten Entfernens vom Unfallort.
3: Ja, Tore, lass uns das Wetter in Osnabrück anschauen. Heute durchgehend grauer Himmel bei rund 24 Grad, der Wind pustet nur locker um die Häuser, ab und zu ein kräftigerer Schubs. Meist trocken, höchstens ein paar vereinzelte Tropfen, in der Nacht etwa 17 Grad. Morgen deutlich freundlicher, viele Wolkenlücken, fast kein Regen in Sicht. Es wird wärmer mit bis zu 28 Grad, nachts um die 14 Grad. Übermorgen wieder mehr Grau am Himmel, aber weiter meist trocken. Maximal rund 22 Grad, nachts etwa 15 Grad.
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4: Schauen wir uns den Verkehr in und um Osnabrück an. Zwischen Münsterstraße und der A30 bei Ibbenbüren kommst du wegen Baustelle gar nicht durch. Die Strecke ist voll gesperrt. Außerdem ist die Verbindung von der B219 Abfahrt 11B zur Münsterstraße bei Ibbenbüren ebenfalls komplett gesperrt. Und in Ibbenbüren ist auch der Abschnitt zwischen Tecklenburger Damm und Markweg gesperrt. Fahr am besten weiträumig um diese Bereiche herum und komm sicher an dein Ziel.
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5: Moin ihr Lieben, hier ist Heiko auf Hase Radio. Osna chillt am Abend, direkt für Osnabrück und die ganze Region. Schön, dass du dabei bist, ganz egal, ob du von der Spätschicht kommst, noch am Schreibtisch sitzt oder einfach nur auf dem Sofa durchatmest. Lehn dich zurück, lass den Tag ausklingen, ich versorge dich mit guter Musik und später auch mit frischen lokalen News. Jetzt wird's richtig fein. Hier sind David Guetta und Sia mit Beautiful People.

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0: ist es wieder 22 Uhr.
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0: Am Donnerstagabend ist die Innenstadt von Dubai von lauten Explosionen erschüttert worden. Euronews berichtet unter Berufung auf Augenzeuginnen und Augenzeugen von abgefangenen Raketen über der Stadt. Es handelt sich um die ersten Angriffe des Iran seit mehreren Monaten Waffenruhe. Bereits vor wenigen Tagen hatte der Iran in der Straße von Hormus zwei Schiffe aus den Vereinigten Arabischen Emiraten angegriffen. In Osnabrück ist in der Nacht zum Mittwoch, dem 15. Juli, an der Bismarckstraße ein geparkter grauer Opel Corsa bei einer Unfallflucht schwer beschädigt worden. Zwischen etwa 23.30 Uhr und 0.15 Uhr streifte ein unbekanntes Fahrzeug den Wagen und fuhr weiter. Die Polizei vermutet einen kleineren Lastwagen und ermittelt wegen unerlaubten Entfernens vom Unfallort. Die Universität Osnabrück gehört laut einem aktuellen Ranking zum Gründungseinfluss akademischer Einrichtungen zu den gründungsstärksten Hochschulen. Im Entrepreneurial Impact Dach Ranking 2025 belegt sie bei finanzierten Startups Platz 13 in Deutschland und Platz 25 im deutschsprachigen Raum. Die Technische Universität München untersuchte dafür Gründungen mit Hochschulbezug von 2014 bis 2024. Das waren die Nachrichten, jetzt das Wetter mit Hanna.
1: Danke, Tore. Das Wetter in Osnabrück. Jetzt ist es mild mit rund 21 Grad, fühlt sich einen Tick wärmer an. Der Himmel ist ziemlich zugekleistert, aber trocken, der Wind nur ein laues Lüftchen. In der Nacht reißt die Wolkendecke nach und nach auf, später wird's teils klar bei etwa 17 Grad, Regen kein Thema. Heute freundlicher Mix aus Wolken und etwas Sonne, bis 25 Grad, meist trocken, Wind kaum der Rede wert. Morgen sonniger und bis 28 Grad, nur ein paar Wolken, Wind schwach bis leicht merkbar. Übermorgen um 21 Grad, meist grauer Himmel, aber trocken, gemütliches Couchwetter draußen.
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3: Ein Blick auf den Verkehr in und um Osnabrück. Zwischen Münsterstraße und der Auffahrt zur A30 bei Ebenbüren ist die Strecke wegen Bauarbeiten komplett gesperrt. Auch zwischen der Abfahrt 11B der B219 und der Münsterstraße in Ebenbüren kommst du wegen Bauarbeiten aktuell gar nicht durch. Außerdem ist zwischen Tecklenburger Damm und Markweg in Ebenbüren die Straße voll gesperrt. Fahr dort am besten weiträumig über die umliegenden Straßen und bleib entspannt unterwegs. Gute Fahrt dir!
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4: Guten Abend Osnabrück, guten Abend Landkreis, hier ist Heiko auf Hase Radio. Du bist bei Castel Bingo gelandet, deiner Spätschicht bis Mitternacht. Schnapp dir was Kaltes, lehn dich zurück, wir liefern dir den Soundtrack für diesen Dienstagabend. Und jetzt drehen wir ein bisschen auf. Hier kommen für dich The Pro.

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1: Das Neueste. Hier ist Tore. Hallo. Das US-Militär hat nach eigenen Angaben eine zweite Angriffswelle gegen den Iran gestartet. Ziele seien militärische Einrichtungen, mit denen iranische Kräfte Handelsschiffe in der Straße von Hormuz bedroht haben sollen. Iranische Staatsmedien melden Explosionen in mehreren Städten. US-Präsident Donald Trump droht zudem mit Angriffen auf zivile Infrastruktur, fordert aber weiterhin Verhandlungen. Bei der Mittwochsziehung von Lotto 6 aus 49 wurden die Zahlen 7, 11, 35, 37, 39 und 42 ermittelt. Die Superzahl ist 1. Im Spiel 77 lautet die Gewinnzahl 0640050 bei Super 6429382. Im Jackpot liegen rund 50 Millionen Euro. Alle Angaben sind ohne Gewähr. In Osnabrück sollen moderne Autos mobile Blitzeranhänger falsch erkennen und innerorts auf 80 km pro Stunde beschleunigen. Ein Leser berichtet von entsprechenden Fällen bei einem Ford Mustang Mach-E und einem BMW i1. Die Stadt verweist darauf, dass bislang keine Einsprüche wegen solcher Fehlinterpretationen vorliegen und sieht daher weiterhin keinen Handlungsbedarf.
2: Danke, Tore. Das Wetter in Osnabrück. Jetzt ist es mild mit rund 21 Grad, fühlt sich einen Tick wärmer an. Der Himmel ist ziemlich zugekleistert, aber trocken, der Wind nur ein laues Lüftchen. In der Nacht reißt die Wolkendecke nach und nach auf, später wird's teils klar bei etwa 17 Grad, Regen kein Thema. Heute freundlicher Mix aus Wolken und etwas Sonne, bis 25 Grad, meist trocken, Wind kaum der Rede wert. Morgen sonniger und bis 28 Grad, nur ein paar Wolken, Wind schwach bis leicht merkbar. Übermorgen um 21 Grad, meist grauer Himmel, aber trocken, gemütliches Couchwetter draußen.
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3: Ein Blick auf den Verkehr in und um Osnabrück. Zwischen der Münsterstraße und der Autobahn 30 nahe Ibbenbüren ist die Strecke wegen Bauarbeiten voll gesperrt. Du kommst dort aktuell gar nicht durch. Auch zwischen der Abfahrt der Bundesstraße 219 und der Münsterstraße bei Ibbenbüren hast du eine Vollsperrung durch Bauarbeiten. Dort musst du ebenfalls ausweichen. Und in Ibbenbüren ist außerdem die Verbindung zwischen dem Markweg und dem Tecklenburger Damm voll gesperrt. Fahr dort am besten weiträumig über die umliegenden Straßen und pass gut auf dich auf. Gute Fahrt dir!
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4: Guten Abend Osnabrück, hallo Landkreis, hier ist Heiko auf Hase Radio. Du hörst Castell Bingo. Frisch gestartet in die Spätausgabe bis Mitternacht. Mach's dir bequem, egal ob auf der Couch, im Auto oder noch bei der Spätschicht. Wir liefern dir den Soundtrack für deinen Abend. Jetzt für dich YYY von Shawn Mendes. Viel Spaß!

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1: Am 16.07.2012, heute vor 14 Jahren, ging eine der warmesten, rauchigsten Orgelstimmen des Rock für immer aus. John Douglas John Lord, Jahrgang 1941 aus Leicester, starb im Alter von 71 Jahren in der London Clinic in Westminster. Offiziell an einer Lungenembolie, einer Komplikation seiner seit 2011 behandelten Bauchspeicheldrüsenkrebserkrankung. Er verließ diese Welt, umgeben von seiner Familie. Die offizielle Botschaft sagte es so: John passes from darkness to light. John Lord war 1968 Mitbegründer von Deep Purple und sein Hammond-Organ war mehr als Begleitung. Es war die zweite Gitarre, ein wütender, samtiger Gegenpart zu Ritchie Blackmores Feuer. Zusammen mit Ian Paice bildete er die Konstante in den wichtigsten Jahren der Band, schrieb mit an Hymnen wie Smoke on the Water und schuf Klangräume, die Gitarrenriffs nicht übertönten, sondern erweiterten. Seine Verknüpfung von Orchester und Rock, allen voran das 1969er Concerto for Group and Orchestra, machte ihn zu einem Wegbereiter, der klassische Form und harte Rockenergie miteinander verschmolz. Zwischen Whitesnake-Auftritten, Solo-Orchesterwerken und unzähligen Sessions blieb Lord ein Spieler mit tiefem Gefühl fürs Arrangement. Nach dem Abschied von Deep Purple 2002 wandte er sich verstärkt der Komposition und klassischen Projekten zu, blieb aktiv bis kurz vor seinem Tod. Behandlungen in England und sogar in Israel zeigen, wie sehr er alles unternahm, um weiterzuspielen. Sein Erbe lebt in jedem verzerrten Hammond-Solo, in Symphonieprojekten und in der Art, wie Keyboarder seitdem gedacht werden. Die späte Ehrung folgte: ein Tributkonzert in der Royal Albert Hall, die Beisetzung in Hambledon und 2016 die Aufnahme in die Rock'n'Roll Hall of Fame als Teil von Deep Purple. Und jetzt, als kleine Verbeugung vor dem Mann, der Bach und Marshall miteinander verheiratete, Bourrée.

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1: If you mean news about Thor, a more natural phrasing is Neuigkeiten über Tore. Hallo? Am Donnerstagabend ist die Innenstadt von Dubai von lauten Explosionen erschüttert worden. Euronews berichtet unter Berufung auf Augenzeuginnen und Augenzeugen von abgefangenen Raketen über der Stadt. Es handelt sich um die ersten Angriffe des Iran seit mehreren Monaten Waffenruhe. Bereits vor wenigen Tagen hatte der Iran in der Straße von Hormuz zwei Schiffe aus den Vereinigten Arabischen Emiraten angegriffen. In Osnabrück ist in der Nacht zum Mittwoch, dem 15. Juli, an der Bismarckstraße ein geparkter grauer Opel Corsa bei einer Unfallflucht schwer beschädigt worden. Zwischen etwa 23.30 Uhr und 0.15 Uhr streifte ein unbekanntes Fahrzeug den Wagen und fuhr weiter. Die Polizei vermutet einen kleineren Lastwagen und ermittelt wegen unerlaubten Entfernens vom Unfallort. Die Universität Osnabrück gehört laut einem aktuellen Ranking zum Gründungseinfluss akademischer Einrichtungen zu den gründungsstärksten Hochschulen. Im Entrepreneurial Impact Dachranking 2025 belegt sie bei finanzierten Startups Platz 13 in Deutschland und Platz 25 im deutschsprachigen Raum. Die Technische Universität München untersuchte dafür Gründungen mit Hochschulbezug von 2014 bis 2024.
2: Am Sonntag überwiegend wolkig bis trüb, stellenweise leichter Regen oder Nieselregen.

0: Vor allem von Nordwesten bis Südosten. Lichtblicke am ehesten im Osten, nachmittags auch im Westen. Höchstwerte 4 bis 14 Grad. Wind meist schwach aus Westen, zeitweise mäßig mit frischen Böen im Westen. In der Nacht gebietsweise Regen, lokal Nebel. Tiefstwerte 3 bis 8 Grad, im Schwarzwald und Allgäu um 1 Grad. Montag neblig trüb mit Nieselregen, 5 bis 13 Grad. Dienstag öfter Regen, 6 bis 15 Grad. Pack deinen Schirm.
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2: Die Verkehrsnachrichten rund um Osnabrück. Rund um Ibbenbüren hast du gleich mehrere Sperrungen. Zwischen der Münsterstraße und der A30 bei Ibbenbüren ist die Strecke wegen Bauarbeiten komplett gesperrt. Außerdem triffst du bei Ibbenbüren zwischen der Abfahrt der B219 und der Münsterstraße auf eine weitere Vollsperrung wegen Bauarbeiten. Und auch zwischen dem Markweg und dem Tecklenburger Damm bei Ibbenbüren kommst du wegen einer Vollsperrung im Moment nicht durch. Fahr da am besten weiträumig über die umliegenden Straßen und pass gut auf dich auf. Gute und sichere Fahrt.
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3: Guten Abend, hier ist Heiko auf Hase Radio, deinem Sender für Osnabrück und die ganze Region. Schön, dass du mitten in der Nacht mit uns unterwegs bist. Ganz entspannt, mit viel Musik und ein paar Nachrichten aus aller Welt. Mach's dir gemütlich, wir kümmern uns um den Soundtrack. Jetzt für dich, Una Canzone Senza Nome von Neck.

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1: Tore am Mikrofon, hallo. Das UN-Hochkommissariat für Menschenrechte verlässt nach fast 30 Jahren das historische Palais Wilson am Genfer See. Wegen finanzieller Engpässe bei den Vereinten Nationen und jährlicher Mietkosten von rund 3,5 Millionen Euro zieht die Behörde in einen Neubau auf dem UN-Hauptquartiergelände. In das Palais Wilson zieht das UN-Flüchtlingshilfswerk ein. In Osnabrück ist in der Nacht zum Mittwoch, dem 15. Juli, an der Bismarckstraße ein geparkter grauer Opel Corsa bei einer Unfallflucht schwer beschädigt worden. Zwischen etwa 23.30 Uhr und 0.15 Uhr streifte ein unbekanntes Fahrzeug den Wagen und fuhr weiter. Die Polizei vermutet einen kleineren Lastwagen und ermittelt wegen unerlaubten Entfernens vom Unfallort. Die Universität Osnabrück gehört laut einem aktuellen Ranking zum Gründungseinfluss akademischer Einrichtungen zu den gründungsstärksten Hochschulen. Im Entrepreneurial Impact Dach Ranking 2025 belegt sie bei finanzierten Startups Platz 13 in Deutschland und Platz 25 im deutschsprachigen Raum. Die Technische Universität München untersuchte dafür Gründungen mit Hochschulbezug von 2014 bis 2024. Weiter mit dem Wetter, Hanna.
2: Danke, Tore. Das Wetter in Osnabrück. Aktuell. Meist klarer Himmel, trocken und rund 18 Grad, fühlt sich etwas milder an. Der Wind weht nur ganz locker, frisurenfreundlich. In der Nacht bleibt es überwiegend klar, später kann sich örtlich Nebel bilden. Tiefstwerte um 14 Grad. Heute nach Nebelauflösung viel Sonne, nur ein paar freundliche Wolken, höchstens vereinzelte Minischauer. Bis etwa 29 Grad, der Wind bleibt gemütlich. Morgen dann meist grauer Himmel, Sonne kaum, aber meist trocken, um 21 Grad, Wind leicht bis mittel. Übermorgen ähnlich, überwiegend bewölkt, etwas höhere Chance für einzelne Schauer um 21 Grad.

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1: Ein Blick auf den Verkehr in und um Osnabrück.
2: Rund um Ibbenbüren hast du gleich mehrere Vollsperrungen. Zwischen der Münsterstraße und der Anschlussstelle zur A30 ist die Strecke wegen Bauarbeiten komplett dicht. Du kommst dort im Moment gar nicht durch. Auch die Zufahrt von der B219 Abfahrt 11B zur Münsterstraße ist voll gesperrt, ebenfalls wegen Bauarbeiten. Und außerdem ist zwischen dem Markweg und dem Tecklenburger Damm nahe Ibbenbüren eine kurze Strecke voll gesperrt. Fahr da am besten weiträumig außen rum und komm sicher an dein Ziel.
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3: Hey, hier ist Heiko auf Hase Radio. Schön, dass du um diese Uhrzeit noch mit uns wach bist. Kurz nach 1, Osnabrück und das Umland im Nachtmodus. Wir liefern dir den Soundtrack dazu und natürlich Nachrichten aus aller Welt. Fahr runter, lehn dich zurück. Hier kommt für dich Do You Believe in Love von Huey Lewis and the News.

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1: Die Nachrichten mit Tore, hallo. Das UN-Hochkommissariat für Menschenrechte verlässt nach fast 30 Jahren das historische Palais Wilson am Genfer See. Wegen finanzieller Engpässe bei den Vereinten Nationen und jährlicher Mietkosten von rund 3,5 Millionen Euro zieht die Behörde in einen Neubau auf dem UN-Hauptquartiergelände. In das Palais Wilson zieht das UN-Flüchtlingshilfswerk ein. In Osnabrück ist in der Nacht zum Mittwoch, dem 15. Juli, an der Bismarckstraße ein geparkter grauer Opel Corsa bei einer Unfallflucht schwer beschädigt worden. Zwischen etwa 23.30 Uhr und 0.15 Uhr streifte ein unbekanntes Fahrzeug den Wagen und fuhr weiter. Die Polizei vermutet einen kleineren Lastwagen und ermittelt wegen unerlaubten Entfernens vom Unfallort. Die Universität Osnabrück gehört laut einem aktuellen Ranking zum Gründungseinfluss akademischer Einrichtungen zu den gründungsstärksten Hochschulen. Im Entrepreneurial Impact Dach Ranking 2025 belegt sie bei finanzierten Startups Platz 13 in Deutschland und Platz 25 im deutschsprachigen Raum. Die Technische Universität München untersuchte dafür Gründungen mit Hochschulbezug von 2014 bis 2024.
2: Danke, Tore. Das Wetter in Osnabrück. Aktuell. Meist klarer Himmel, trocken und rund 18 Grad, fühlt sich etwas milder an. Der Wind weht nur ganz locker, frisurenfreundlich. In der Nacht bleibt es überwiegend klar, später kann sich örtlich Nebel bilden. Tiefstwerte um 14 Grad. Heute nach Nebelauflösung viel Sonne, nur ein paar freundliche Wolken, höchstens vereinzelte Minischauer. Bis etwa 29 Grad, der Wind bleibt gemütlich. Morgen dann meist grauer Himmel, Sonne kaum, aber meist trocken, um 21 Grad, Wind leicht bis mittel. Übermorgen ähnlich, überwiegend bewölkt, etwas höhere Chance für einzelne Schauer um 21 Grad.
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3: Schauen wir uns den Verkehr in und um Osnabrück an. Rund um Ibbenbüren hast du gleich mehrere Sperrungen. Zwischen der Münsterstraße und der A3